0: Es ist 21 Uhr.
1: Ein Bibelleser birnt zurück. Seine Nachbarn und andere, die ihn als blinden Bettler kannten, fragten einander: Ist das derselbe Mann, der Bettler? Einige meinten, er sei es, andere sagten: Nein, aber er sieht aus wie jener. Der Bettler aber sagte immer nur: Ich bin derselbe Mann. Da fragten sie ihn: Was ist geschehen? Wie wurden deine Augen geöffnet? Und er erzählte: Der Mann, den sie Jesus nennen, machte aus Lehm und Speichel einen Brei, den er mir auf die Augen strich. Und dann sagte er: Geh zum Teich Siloah und wasche dich. Ich ging und wusch mich, und nun kann ich sehen. Wo ist er jetzt? Fragten sie. Das weiß ich nicht, erwiderte er.

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1: Ich freue mich, dass Sie Ihren Empfänger zu dieser Sendung eingeschaltet haben. Kitte Wiens sagt Hallo und herzlich willkommen. Besuche bei älteren Leuten, so heißt das Thema heute. Dazu hören Sie praktische Hinweise und Anregungen in einem Beitrag. In Gedanken bei euch, mit diesem Lied steigen wir nun ein. Eine Mutter wartet auf den Besuch ihrer Kinder und Enkel. Um ihnen näher zu sein, bestellt sie die Zeitung aus der Stadt, in der die Kinder wohnen. Hören Sie selbst.

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1: Ich bin Anita Harder und arbeite seit einem Jahr als Kaplan im Pflegeheim Paratodo. Das Thema, worüber ich heute mit euch gemeinsam nachdenken will, ist Besuche bei älteren Leuten. Wer ist gemeint, wenn wir von älteren Leuten reden? Menschen sehen es sehr verschieden. Ein Kind von 6 bis 7 Jahren findet, dass seine 35-jährigen Eltern alt sind. Ein Jugendlicher von 18 bis 19 Jahren schätzt seine 70-jährigen Großeltern schon recht alt ein. Ein 60-Jähriger denkt, sein 85-jähriger Vater sei doch schon betagt. Doch derselbe 85-jährige Mann hat seine Vorstellung, wie seine Kinder ihn versorgen sollen, falls er mal alt wird. Hier sehen wir, je nach Perspektive wird der Mensch eingeschätzt. Die UN betrachtet Menschen ab 60 Jahren als ältere Personen. Oft wird zwischen jungen Alten, 60 bis 74 Jahre, und Hochbetagten, ab 75 Jahren, unterschieden. Tatsache ist, dass der Körper, der Geist und die Seele älterer Personen sich verändert. Man sagt, dass die Muskelmasse sich mit 80 Jahren um 50% verringert. Das Durstgefühl und der Appetit werden weniger. Die Kraft lässt nach. Das Denken verlangsamt und manchmal setzt es sogar zeitweise aus. Man konzentriert sich mehr auf die Ewigkeit und Kinder Gottes verbringen viel Zeit mit ihrem himmlischen Vater. Man denkt weniger daran, wie alt man ist, als wie viel Zeit einem noch bleibt. So ist es auch verständlich, wenn ältere Leute sich verändern. Das merken sowohl die älteren Leute selber als auch die jüngere Generation. Sie sind damit neuen Herausforderungen ausgesetzt. Bei der jüngeren Generation kommt somit oft die Frage auf: Was erzähle ich, wenn ich meine älteren oder sogar alten Großeltern, Onkel und Tanten, Eltern und Gemeindegeschwistern besuche? Kann ich die mal mit rausnehmen? Oder überfordert sie das? Vorlesen? Spiele spielen? Wie lange muss oder darf ich bleiben? Das alles kann natürlich sehr verschieden aussehen und hängt weitgehend von der persönlichen Situation der älteren Personen ab. Heute möchte ich mich auf Besuche bei älteren Leuten im Seniorenheim konzentrieren. Deine Motivation, ältere Leute zu besuchen, solltest du zuallererst klarstellen. Wichtig ist, dass du mit deinem Besuch im Seniorenheim Liebe und Freude schenkst. Es ist gut und richtig, wenn du dir Zeit nimmst und dich für einen Besuch im Alten- und Pflegeheim vorbereitest. Wen will ich besuchen? Was kann oder braucht diese Person? Du musst wissen, dass für den Bewohner des Pflegeheims ein Besuch von Angehörigen immer ein bedeutendes Ereignis ist. Er kann sich Tage, ja sogar Wochen oder Monate lang auf deinen Besuch freuen, wenn er darüber Bescheid weiß. Es ist das Ereignis und er wird diesem oder jenem von dem bevorstehenden Besuch erzählen. Ist der Besuch gelaufen, wird er noch lange darüber nachdenken und davon wieder und wieder erzählen. Er lebt sozusagen eine Zeit lang von diesem Besuch. Für ältere Leute sind soziale Kontakte für ihr körperliches Wohlbefinden, aber auch für ihre seelische Gesundheit wichtig. Pflegeheimbesuche sind daher nicht nur eine Pflicht, sondern vielmehr eine Gelegenheit, Freude und Nähe zu schenken. Was aber kann ich tun, wenn ein Pflegeheimbesuch bei mir ein mulmiges Gefühl auslöst? Trauer und Mitgefühl sind normale Gefühle, die dem Besucher kommen, wenn er sieht, dass seine Eltern im Pflegeheim sind. Bisher wohnten sie in ihrem eigenen Hause und jetzt ist alles anders. Es fühlt sich eingeengt und begrenzt an. Ja, es stimmt, es hat sich verändert. Doch diese Veränderung ist richtig und gehört zum Leben dazu. Sag ja zu dieser Veränderung. Suche Kontakt mit den Pflegekräften und sei auch mal bei Veranstaltungen, die im Heim geboten werden, dabei. Du lernst die Situation und die Pfleger besser kennen und wirst sowohl mit den Bewohnern

Erlaube es dir einfach. Doch was sollte man beachten, wenn man jemanden im Pflegeheim besucht? Wie kann man den Besuch gestalten, dass es für beide Seiten angenehm und bereichernd ist? Besuchszeiten und Regeln beachten. Im Pflegeheim braucht es Regeln, damit alles organisiert laufen kann. Jeder Bewohner ist individuell und meistens versucht das Heim, die Bewohner individuell zu nehmen. Ein Bewohner braucht mehr und anderen Besuch als der andere. Als Außenstehende kennt und versteht man die Situation oft nicht. Daher sollte man sich vorher informieren. Und oft ist es auch sinnvoll, den Besuch vorher anzukündigen. Gesundheitliche Verantwortung. Ältere Leute haben oft ein schwaches Immunsystem. Und so können Erkältungen oder leichte Infekte für Sie ernsthafte gesundheitliche Folgen haben. Achten Sie darauf, dass Sie kein Virus ins Heim bringen. Hygiene. Ein wichtiger Aspekt im Pflegeheim ist die Hygiene. Komm sauber ins Pflegeheim. Es geht darum, die Gesundheit der Bewohner zu schützen. Emotionale Verfassung des Bewohners. Auch wenn ein Besuch für die Bewohner des Pflegeheims eine willkommene Abwechslung ist, kann es dennoch vorkommen, dass der Bewohner nicht aufnahmefähig ist oder sich nicht über den Besuch freut. Dann seien Sie nicht enttäuscht. Das kann verschiedene Gründe haben, von gesundheitlichen Beschwerden bis hin zu altersbedingten Einschränkungen. Zeigen Sie dann einfach Geduld und Verständnis. Zeit einhalten. Die Besuche im Seniorenheim können verschieden lang sein. Es hängt davon ab, ob man eine Aktivität eingeplant hat, die mehr Zeit braucht, oder nur eine kurze Unterhaltung geplant ist. Vor allem muss geschaut werden, wie viel Zeit darf ich vom Heim aus mit dem Bewohner verbringen. Wie viel Zeit erlaubt es sein physischer Zustand und so weiter? Wichtig ist, die gegebene Zeit einzuhalten. Einzeln oder zu zweit. Wichtig ist, dass man Leute im Seniorenheim nicht als Gruppe besucht. Am besten macht man die Besuche einzeln oder zu zweit. Die ältere Person sieht, hört und vernimmt nicht mehr so gut und so schnell. Und muss daher persönlich genommen werden. Auch wenn ihr zu zweit seid, achtet auf das Gesprächsthema. Sprecht mit dem Senior, hört ihm zu, aber habt kein privates Gespräch untereinander. Vorstellen. Wie bereits gesagt, ältere Personen sehen, hören und vernehmen nicht mehr so gut. Daher ist es wichtig, dass du nie fragst, ob sie oder er dich kennt, sondern dass du dich beim Begrüßen mit Namen vorstellst. Das gehört sich und zeigt Respekt. Wie kann ich Bewohnern im Pflegeheim Freude bringen? Ja, seien Sie freundlich. Kommen Sie mit einem Lächeln im Gesicht ins Pflegeheim. Das hat eine sehr große positive Wirkung. Und kann die Haltung einer griesgrämigen Person in einem ganz kurzen Augenblick total zum Guten verändern. Nutzen Sie die Zeit. Der Besuch sollte nicht zu lang sein, aber mutmachend. Höre aktiv zu. Auch wenn die ältere Person dieselbe Geschichte immer wieder erzählt, höre interessiert und aufmerksam zu, als würdest du diese Geschichte das erste Mal hören. Sie hat längst vergessen, dass sie dir diese Geschichte vorige Woche oder auch eben erst erzählt hat. Es kann sein, dass du ein und dieselbe Geschichte während der halben Stunde, die du bei der Person verbringst, einige Male anhören darfst. Das ist in Ordnung. Worüber rede ich? Zuerst ist das Zuhören viel wichtiger als das Reden. Hören Sie zu. Und lassen Sie den Bewohner sprechen. Haben Sie keine Angst, dass der Bewohner schwierige Themen wie Tod,

Krankheit oder Heilsgewissheit ansprechen könnte. Lassen Sie ihn reden. Stellt er Fragen, die Sie an Ihre Grenzen bringen, ist das auch kein Problem. Spricht er seine Unsicherheit über das Sterben aus und Sie wissen nicht zu antworten, sagen Sie es ihm. Fragen Sie ihn einfach, ob er darüber schon mal mit dem Kaplan oder einem Prediger gesprochen habe oder ob er das würde wollen. Sie könnten sich darum kümmern, dass die entsprechende Person komme. Wichtig ist, positiv zu sprechen und nie negativ über andere Leute oder sogar über das Heim herzuziehen. Will der Bewohner negativ sprechen, lassen Sie ihm ausreden und untersuchen Sie im Nachhinein, ob das der Wirklichkeit entspricht. Es kann vorkommen, dass die ältere Person mit ihrer Situation nicht zurechtkommt und sich auf einer nicht passenden Stelle darüber Luft macht. Natürlich muss der Bewohner ernst genommen werden, doch versuchen Sie immer wieder positiven Einfluss zu machen. Fotos. Bist du einer der Familienangehörigen, ist es oft angebracht, Fotos aus dem Alltag der Familie mitzubringen und gemeinsam anzuschauen. So kann man auch ins Gespräch kommen und Wiederholungen vermeiden. Wohlfühlprodukte. Jeder Mensch braucht den anderen, wenn auch verschieden. Um nicht zu sagen, alle älteren Leute lieben den Körperkontakt, sage ich, die allermeisten älteren Leute lieben Streicheleinheiten und leichte Massage. Bringen Sie milde Cremes oder duftende Öle mit und massieren Sie sanft Arme, Hände, Füße und Beine der Leute. Es wird Ihnen gut tun und Sie fühlen sich geliebt. Bücher und Hörbücher. Wenn die ältere Person gerne liest und noch lesen kann, bringe ihm seiner Interessen entsprechend ein Buch zum Lesen. Kann sie aber nicht mehr lesen, weil vielleicht das Augenlicht es nicht mehr hergibt, aber noch klar denken, dann sind Hörbücher eine gute Alternative. Vorlesen ist auch eine gute Option. Essen. Auch wenn die älteren Leute im Pflegeheim mit gutem Essen versorgt werden, ist es nicht immer möglich, auf die Vorlieben jedes Einzelnen einzugehen. Daher sind Leckereien von außen oftmals sehr willkommen. Spaziergänge. Wenn es noch möglich ist, kurze oder längere Spaziergänge an der frischen Luft sind immer gut. Tut es mit dem Gehen schwer, ist die Möglichkeit im Rollstuhl oder gar mit dem Bett einmal rauszufahren. Dabei kann man die Wunder der Natur zum Gesprächsthema machen. Pflanzen, Vögel, Sonne und so weiter. Spiele. Tischspiele kommen bei manchen Leuten auch gut an. Sie machen Spaß und dazu, sie trainieren das Gedächtnis. Basteln, anmalen, Kleinigkeiten basteln und diese Basteleinheiten jemandem schenken. Es macht große Freude, wenn sie selber etwas hergestellt haben und dazu noch jemand anderen damit erfreuen können. Musik hören, Lieder hören und darüber sprechen ist etwas sehr Aufbauendes. Für manche ist ein Lied mehr und besser als eine Predigt. Beten, gemeinsam beten. Fragen Sie nach, ob Sie noch beten dürfen. Wenn ja, fragen Sie die ältere Person, ob sie auch laut beten möchte. Will sie es, freuen Sie sich. Will sie es nicht, ist das in Ordnung. Aufmerksamkeiten. Bringen Sie auch mal eine Blume oder gar einen Blumenstrauß mit. Oder einen Vers oder Zitat ausgedruckt, natürlich mit großer Schrift. Lesen Sie den Vers und sprechen darüber. Dann lassen Sie ihn da. Das Gesprochene wird nachwirken. Mit etwas Handfestem werden diese Leute dann auch immer wieder daran erinnert und jedes Mal, wenn sie den Vers sehen, denken sie daran, was ihr gesprochen habt. Sie sind schon vergesslich und es hilft ihnen, während der nächsten Zeit positive Gedanken zu pflegen, wenn sie den Vers immer wieder sehen. Ja, und wie sieht dann ein Besuch bei Demenzkranken aus?
Bei Demenzkranken erlebt man oft nachlassende kognitive Fähigkeiten, Stimmungsschwankungen und wechselhaftes Verhalten. Das macht Angehörigen den Besuch schwer. Doch welche Bedeutung hat der Besuch der Angehörigen für einen Demenzkranken? Planen Sie auch hier Ihre Besuche. Schauen Sie hin, welche Tageszeit für diese Person am besten geeignet ist, um einen Besuch abzustatten. Oftmals eignen sich Morgenstunden oder der frühe Nachmittag am besten. Regelmäßige Besuche. Bei einem Demenzkranken ist Regelmäßigkeit gefragt. Regelmäßige Besuche sind entscheidend für die emotionale Bindung und das Wohlbefinden des Patienten. Zeit mit vertrauten Gesichtern zu verbringen, vermittelt Geborgenheit, lindert Einsamkeitsgefühle und kann sich positiv auf seine Stimmung auswirken. Wie oft man einen Demenzkranken besucht, hängt von den individuellen Bedürfnissen der Person ab. Setzen Sie realistische Erwartungen. Es ist wichtig, Ihre Erwartungen anzupassen und sich auf den gegenwärtigen Moment anstatt auf die Vergangenheit zu konzentrieren. Selbst wenn Ihr Angehöriger sich nicht an Ihren Namen erinnert, werden Ihre herzliche Anwesenheit und Ihre Freundlichkeit einen nachhaltig positiven Einfluss auf ihn haben. Führen Sie einfache Aktivitäten durch. Schauen Sie genau hin, was Sie mit dem Kranken tun können. Wandern, Spiele spielen, Fotoalben ansehen und so weiter. Bringen Sie auch hier bedeutungsvolle Gegenstände mit. Vertraute oder liebgewonnene Gegenstände können Freude bereiten und Erinnerungen wecken. Zum Beispiel die Lieblingsdecke, ein entsprechendes Buch oder Bild oder ein Lieblingslied abspielen. Wir sehen, dass es viele Möglichkeiten gibt, ältere Menschen zu begleiten, ohne uns unsicher zu fühlen. Auch dürfen wir wissen, dass es eine gute Tat ist, wenn wir einer älteren Person Zeit geschenkt haben, auch wenn wir selber darüber nicht so gute Gefühle haben. Ich möchte jedem von euch Mut machen. Besucht die älteren Leute. Es braucht nicht lange sein, aber es sollte sein. Es ist unsere Aufgabe als Kinder Gottes, dass wir uns gegenseitig unter die Arme greifen und gemeinsam durch schwierige Zeiten gehen. So heißt es in Matthäus 25,40: Was ihr getan habt, einen von diesen meinen geringsten Brüdern, das habt ihr mir getan.

Hier muss ich mich wieder von Ihnen verabschieden. Ich bedanke mich sehr herzlich bei Frau Anita Harder für die wertvollen Gedanken und Hinweise zum Thema Besuche bei älteren Leuten. Diese können wir bei unseren Besuchen bei Eltern, Großeltern oder anderen älteren Leuten im Alten- und Pflegeheim direkt anwenden. Gott segne Sie dabei. Damit sage ich auf Wiederhören in der nächsten Sendung.

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1: 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Ich glaube, das ist eine gute Anwandlung, wie du deine Kinder und wie du das auf der Ort tun. 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
3: 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Dann kommt dort nicht darauf an, wo alt die sind oder von wo die kommen. 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

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Mose, Kapitel 2, Vers 24, sag ich dort, du wein jet in Mond von seine Eltern weich und vereinigt sich mit seine Früh und sie sind eint. 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Eine Vater ab einmal. Praktisch gerät, wie lautet an eine Entscheidung nur die andere merken. Wie lautet an Lehre verantwortlich zu sein? Tüß in eine Schule, eine Arbeit. Und so aus sie abwasse, soll einer an immer mehr Verantwortung geben, so dass sie Lehre gute Entscheidungen zu merken, um dort sie kennen, ihr eigenes Leben führen. Besonders wichtig ist, was für ein Freund sie sich wählen in den jungen Jahren. Noch ein wichtiger Punkt ist, dass alles, was wir tun, hat Folge. Je doller verantwortlich wir sind, je mehr Freiheit, wo wir haben. Je mehr verantwortlich ein Kind ist, je mehr Freiheit, die wir an uns ältere geben. Ich glaube, das ist auch so sehr wichtig, dort wann wir entweder dort unsere Kinder verantwortlich sind, dort wir an dort weiterlaufen und dort wir an dann mehr Freiheit geben. 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

Dann schön für Andy schaut haben nur das Programm. Ich lade ihn alle an, weiter anzuschalten das nächste Mal. Wenn die gesehen wollen, oder die haben vielleicht eine Frau über das Programm, oder vielleicht über das Heil in Christus, wo die können die Überzeugung haben, dass ihre Sinnenschuld vergibt ist, und dass die wollen vor aller Ewigkeit im Himmel sein, wir würden hier in Jüd mithelfen, aufgrund von Gottes Wort. Reimatieren, verstrattieren, sagt, wer immer den Herrn an seinen Namen anruft, wird seilig worden. Bitte schrift nur den selben Radiosender, wo ihr noch horchen.

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12. August. Wenn wir sagen, dass wir keine Sünde haben, betrügen wir uns selbst und die Wahrheit ist nicht in uns. 1. Johannes Kapitel 1, Vers 8. Eine Andacht von Lara Majonica. Time to be real. Die Social Media App BeReal möchte ihre User dazu herausfordern, authentische Bilder zu posten, ohne diese vorher genau auszuwählen und mit Filtern zu bearbeiten. Deshalb bekommen die User einmal am Tag zu wechselnden Zeiten eine Nachricht mit dem Inhalt Time to be real. Danach haben sie 2 Minuten Zeit, ein Foto von sich zu machen, genau dort, wo sie gerade sind. So soll bei BeReal nicht nur der Urlaub am Traumstrand, sondern das echte Leben gezeigt werden. Dass wir Menschen dazu neigen, unser Leben zu beschönigen, ist jedoch kein neues Phänomen. In Lukas 18 erzählt Jesus eine Geschichte über einen Pharisäer und einen Zöllner. Beide gingen zum Beten in den Tempel. Doch während der Pharisäer im Gebet auf seine scheinbaren Erfolge und seinen äußerlich frommen Lebensstil hinwies und voller Verachtung auf den Zöllner herabsah, war der Zöllner real. Er zeigte Gott voller Bedauern sein echtes Leben, ganz ungeschönt und ohne Filter. Er betete: Gott, sei mir Sünder gnädig. Jesu Urteil darüber, welches Gebet von Gott erhört wurde, ist eindeutig. Der Zöllner ging gerechtfertigt zurück, der Pharisäer nicht. Er macht damit deutlich, Gott können wir nichts vormachen. Denn selbst in dem perfektesten Leben gibt es Versagen, wie auch der Tagesvers zeigt. Gott wünscht sich, dass wir wie der Zöllner zu ihm kommen und ganz ehrlich sind, vor uns selbst und vor ihm. Tun wir das, so gibt Jesus uns ein wunderbares Versprechen: Wer zu mir kommt, den werde ich nicht hinausstoßen. Johannes Kapitel 6, Vers 37. Egal, wie groß oder klein unsere Schuld ist. Daher gilt auch für uns: Time to be real. Gott fordert keine Perfektion. Er möchte uns gerade in unserem Versagen und unseren Problemen mit seiner großartigen Gnade begegnen. Frage: Was sind Ihre dunklen Flecken, die Sie gern verstecken? Tipp: Vor Gott müssen Sie nicht perfekt sein. Sagen Sie ihm einfach, was Ihr Herz bewegt. Bibellese: Psalm 32. Von David ein Maskil. Glücklich, wem Übertretung vergeben, wem Sünde zugedeckt ist. Glücklich der Mensch, dem der Herr die Schuld nicht zurechnet und in dessen Geist kein Trug ist. Als ich schwieg, zerfielen meine Gebeine durch mein Schreien den ganzen Tag. Denn Tag und Nacht lastete auf mir deine Hand, verwandelt wurde mein Saft in Sommergluten. Ich tat dir kund meine Sünde und deckte meine Schuld nicht zu. Ich sagte, ich will dem Herrn meine Übertretungen bekennen, und du hast vergeben die Schuld meiner Sünde. Deshalb soll jeder Getreue zu dir beten, zur Zeit, da du zu finden bist. Gewiss, bei großer Wasserflut, ihn werden sie nicht erreichen. Du bist ein Bergungsort für mich, vor Bedrängnis behütest du mich, du umgibst mich mit Rettungsjubel. Ich will dich unterweisen und dich lehren den Weg, den du gehen sollst. Ich will dir raten, mein Auge ist über dir. Seid nicht wie ein Ross, wie ein Maultier, ohne Verstand. Mit Zaum und Zügel ist seine Kraft zu bändigen, sonst nahen sie dir nicht. Viele Schmerzen hat der Gottlose, wer aber auf den Herrn vertraut, den umgibt er mit Gnade. Freut euch an dem Herrn und jauchzt, ihr Gerechten, und jubelt alle ihr von Herzen Aufrichtigen.

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We wollen diesen Vers von dir noch einmal betrachten und mehr über die Gewissheit lernen, wovon wir das viermal reden werden. Paulus will sich ganz sicher, dass der Weg, der Gott ihm gewesen hat, der rechte Weg wir. Trotzdem wären da aber Schwierigkeiten auf dem Weg. Da ist aber ein sehr großer Unterschied, wenn diese Schwierigkeiten passieren, wenn wir unseren eigenen Weg gehen, oder wenn die auf den Weg, der Gott uns gegeben hat, passieren. Wenn du den einen Weg gehst und Schwierigkeiten abkommen, wirst du dich selbst beschuldigen und jammerieren und sagen, ich habe dort nichts zu tun. Wenn du auf Gottes Weg gehst, dann kannst du über die Schwierigkeiten mit Glauben und Taufvertrauen gewinnen. Paulus begegnet allerhand Schwierigkeiten. Er wird vertieft und im Gefängnis geschmieden. Er kam dort niemals an, dass er nicht hat sollten in Europa reisen. 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Er sagt in seiner Vision, ein wahrhaftiger Hunger nur das Lebensbrot und ein Durst für das Lebenswasser. Dort ist, wo wir ihn, sei sich Fuß reiten mögen und losleiden. Diese Säulen sollen nicht noch ein Tag länger lüren dürfen. Wenn sie noch lang schlüren würden, möchten einige sterben, ehe sie die Botschaft von der Rettung durch Jesus Christus zu hören kriegen. Wo wundervoll, wenn der Herr so ein großes Verlangen für sein Wut erwagt hat, dass die Jesus durch offene Dären gehen kannst. Wo viel schwander wird das nicht für die Propheten im Olden Testament, der dieselbe Abgabe gegeben wird, aber die Botschaft zu so einer Gott, was die Menschen bringen mussten. Ezekiel 3,7 beschrift die Tiet so steht. Aber die Israeliten wollen nicht nur die horchen, weil sie wollen mich nicht hören. 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Er wisst, dass du sich in der Seilen wirst, nur wem er diese wundervolle Botschaft bringen kann. Hab wir nicht auch dieselbe Abgabe? Hab wir nicht auch ein Macedonien dich bei, wo du Seilen sind, die noch nicht den Herrn seine Not erfahren haben, und wo, wenn sie dadurch nicht öffentlich seien, du ein Verlangen für die Seiligkeit erst? 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Wann wir schlüren, möchte er für wem zu Lot sein? Eine Person in China sehr multe ein Missionar. 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

0: 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Rami, Abenteuer eines Jungen. Nach dem gleichnamigen Buch von Bertha Schmidt-Eller. Erschienen ist dieses Hörbuch im Aqua Verlag. Rami, Abenteuer eines Jungen. Nicht nur durch seinen seltsamen Vornamen unterscheidet sich Rami von seinen Mitschülern. Er scheint auch aus einer seltsamen Familie zu kommen. In einem verfallenen Haus an der Autobahn wohnen sie und niemand weiß, womit der Vater und die beiden Brüder eigentlich ihr Geld verdienen. Um dunkle Geschäfte muss es da gehen, das ist klar. Als der 7-jährige Rami eines Tages hineingezogen werden soll, beginnt eine spannende Geschichte.
1: Rami. Ein Hörbuch nach der gleichnamigen Erzählung von Bertha Schmidt-Eller. Gelesen von Lili Wiens. Das Haus an der Autobahn. Das letzte Haus von Erbach stand unterhalb der Autobahnbrücke, die ihre steinernen Bogen hoch über das Tal schwang. Zwischen Wiesen und Wäldern, sanft ansteigenden Hängen und bunten Gärten lag Erbach im Tal. Vor dem letzten Haus lief ein steiniger Weg bergan und oben auf der Höhe stand in einem verwilderten Garten ein verfallenes Gebäude. Es gab dort oben weder elektrisches Licht noch Gas und auch keine Wasserleitung. Wer Wasser haben wollte, musste es hinter dem Haus aus dem Brunnen pumpen. Es war eine mühsame Arbeit. An einem sonnigen Apriltag zockelte ein Wagen, von einem kleinen, zottigen Pferd gezogen, durch die Hauptstraße von Erbach. Er zog an dem hübschen weißen Haus mit den grünen Fensterläden, dem letzten von Erbach vorbei, den steinigen Hangweg hinauf. Zwei junge Männer von etwa 17 und 19 Jahren hatten eben noch hoch oben auf dem Wagen gehockt, zwischen rostigen Bettstellen, einer alten Kommode, einem schmutzigen Herd und verschiedenen Bündeln und Kartons. Jetzt, als es bergauf ging, schoben sie mit starken Fäusten das Gefährt. Das Pferdchen, das die Hilfe spürte, trabte munter bergan. Vor dem Gartentor des alten Hauses zog der Mann auf dem Kutschbock die Zügel an. Er band sie mit loser Schlinge um die Bremskurbel und schwang sich hinunter.
2: »Da wären wir«, sagte er munter.
1: Die dicke Frau, die neben ihm auf dem Kutschbock gesessen hatte, wandte sich dem kleinen Jungen zu, der auf einem Bündel Decken und Federkissen saß.
2: »Komm, Rami, ich helfe dir hinunter.«
1: Der Junge ließ den großen schwarzen Kater los. Stumm ließ er sich vom Wagen helfen, während der Kater mit großen Sprüngen auf das Haus zulief und durch eines der unteren Fenster im Innern verschwand. Die Großen begannen sogleich, den Wagen abzuladen. Bettzeug, Kommode und Herd wurden ins Haus getragen. Rami folgte der dicken Frau, seiner Mutter, die wackelige Treppe hinauf. Niemand kümmerte sich um ihn. Mit Lärm und Gepolter trugen sie die kärglichen Möbel ins Wohnzimmer und die Mutter ordnete an, wo nebenan in der Kammer die beiden Betten stehen sollte. Rami zog sich einen Stuhl ans Fenster, den sein Vater mitten in den großen Raum gestellt hatte. Er wischte mit dem Ärmel seiner zerschlissenen Jacke so lange an der blinden Fensterscheibe herum, bis er ein wenig hinaussehen konnte. Was er sah, fesselte ihn so sehr, dass er alles um sich herum vergaß. Ganz nah bei dem Haus lief die Autobahn vorbei. Unaufhörlich rollten die Autos vorüber. Graue und blaue, rote, große Lastwagen mit Anhängern, Motorräder und Omnibusse. Sie kamen die lange, breite Straße wie auf einem Band angerollt. Ein Band, das in der Ferne schmal schien, dann breit und breiter wurde. Nach der anderen Seite lief die Autobahn auf ein Wäldchen zu. Das Band und die Wagen darauf wurden dort ganz plötzlich unsichtbar. Es sah aus, als ob sie verschluckt würden. Aber ebenso plötzlich, wie die Autos verschwanden, die in der einen Richtung fuhren, sprangen andere aus dem dunklen Tor der Bäume auf das Band auf der anderen Seite des Grünstreifens. Rami schaute und schaute. Jedes Mal, wenn ein Wagen auf das Waldstück zuraste, hielt er den Atem an. Jetzt war er fort. Ein fremdes Gefühl presste ihm das kleine Herz zusammen. Das Auto, das auf den Wald zuraste, war hin. Ein für allemal. Nie mehr würde es zurückkommen. Am Abend, als sich Rami auf seiner Matratze, die neben den beiden Betten im Nebenraum auf der Erde lag, in die graue Schlafdecke rollte, fragte er, »Bleiben wir immer hier?
2: »Gefällt es dir hier oben?« fragte sein Vater zurück, der sich auf seinem Bett ausgestreckt hatte.
1: Das Kind nickte und blinzelte in das trübe Licht der Petroleumlampe, die auf dem Fenstersim stand.
2: »Ja, hier bleiben wir«, fuhr der Vater fort. »Mir gefällt es hier auch. Und unser Joko, der Schwarze, wird die Ratten schnell aus dem Haus vertreiben.«
1: Der Kater drehte den Kopf, als er seinen Namen hörte. Er machte einen Buckel und schritt majestätisch auf Ramis Matratze zu. Rami legte seinen Arm um das Tier, schmiegte die Wange an das glänzende weiche Fell und fühlte sich so behaglich wie der Kater, der leise zu schnurren begann.
2: Rami fand das Leben im Haus auf der Höhe wunderschön. Er hatte, solange er sich besinnen konnte, in Baracken und alten Hütten gewohnt, einmal sogar in einem Bunker. So gut wie in diesem Haus hatte es ihm noch nirgends gefallen. Stundenlang saß er am Fenster, das die Mutter ihm geöffnet hatte. Er hatte entdeckt, dass man vom Fenster der Kammer aus, in der sie alle schliefen, die Eisenbahnzüge sehen konnte. Das war eine hübsche Abwechslung. Rami wartete mit aufgeregter Spannung, bis sich die kleine weiße Dampfwolke hinter den Bäumen zeigte. Dann kam die Wolke rasch näher, wurde gewaltig und schon zischte die Lokomotive heran. Einen Augenblick sah es so aus, als käme sie direkt auf das Haus, auf das Fenster, auf Rami zu. Er fühlte ein leises Beben des Fußbodens, die Scherben klirrten und eilig rollten die Wagen vorbei. Manchmal, wenn die Brüder Gero und Gaito gut aufgelegt waren, spielten sie das Zirkusspiel mit Rami. Gero stellte sich dazu breitbeinig hin, verschränkte die Arme vor dem Bauch und Gaito benutzte sie wie eine kleine Stufe und schwang sich mit einem Ruck auf Geros Schultern. War Gaito oben und hatte sich umgedreht, so dass er nun mit Gero in eine Richtung schaute, kam Rami an die Reihe. Gero ging ein wenig in die Knie. Dieser Augenblick war der aufregendste für Rami. Gaito hielt die Arme ausgebreitet und balancierte auf Giros Schultern. Rami fand das großartig und beängstigend zugleich. »Hopp«, rief Gero, und nun trat Rami auf die niedrig gehaltenen, verschränkten Hände des großen Bruders. Gero gab ihm einen kleinen Schwung und Rami griff blitzschnell und sicher nach Gaitos Händen. Die packten zu, wirbelten ihn hinauf und kaum, dass Rami selbst wusste, wie es zuging, stand er schon hoch oben auf Gaetos Schultern. Das war lustig. Er konnte von dort oben bequem zu dem Fenster hineinschauen, aus dem er sonst auf die Autobahn blickte. »Hopp«, sagte dann Gero zum zweiten Male. Das Heruntersteigen war fast ebenso schwungvoll wie der Aufstieg. Bei dem zweiten »Hopp« sprang Gaeto nach hinten ab, während Rami sich nach vorne fallen ließ, wo er von Gero aufgefangen wurde. »Bravo, Rami, du bist ein Prachtkerl«, lobte Gero, und das Spiel wurde zweimal, dreimal wiederholt. Natürlich hatte Rami das nicht gleich mit einem Male so gekonnt. Nach und nach hatten ihm Gero und Gaito dieses Kunststück beigebracht. Die Mutter war immer böse, wenn sie dem Spiel zusah. »Lasst diesen Unfug sein«, schalt sie. »Ich weiß, was ihr wollt. Verderbt mir den Kleinen nicht.« Rami verstand nicht, was die Mutter damit meinte. Sein Vater schien es gern zu sehen. Er und die Brüder lobten ihn und lachten zu Mutters Schelten. Kamen der Vater und die Brüder abends mit einem vollgeladenen Wagen heim, durfte Rami in den Sachen herumkramen, die die Großen in den Räumen unten sortierten. Was da alles zum Vorschein kam, bunte Knöpfe, einige Seiten aus einem zerrissenen Bilderbuch, ein bunter Schal und lange Streifen schönster Tapeten, aus denen er Sonne, Mond und Sterne und wunderliche Tierschöpfungen ausschneiden konnte. Eines Tages, als Rami wieder einmal die Autobahn beobachtete, hörte er unten im Hause eine fremde Stimme.
3: »Hallo?«
1: Die Mutter war im Garten, der Vater und die Brüder schnarchten nebenan in der Kammer. Rami horchte und rührte sich nicht.
3: »Hallo?«
1: tönte es wieder durch das stille Haus. Rami bekam Herzklopfen. Alles Fremde ängstigte ihn. Jetzt hörte er, dass die Mutter im Hausflur mit jemandem sprach. Dann kamen Schritte die Treppe herauf. Rami hörte, dass seine Mutter nicht allein kam. Da ging die Tür schon auf. Ramis Mutter trat ein und hinter ihr war ein Polizist zu sehen, der im Türrahmen stehen blieb. Reglos hockte Rami auf seinem Stuhl. Die Mutter rief in die Kammer herüber.
2: »Polizei ist da, komm mal rüber!«
1: Das Kind musterte ängstlich den Mann in der Uniform. Wenn die Polizei kam, gab es böse Worte. Vater redete dann immer laut und zornig und am Ende ging er mit dem Polizisten fort und kam meist lange Zeit nicht wieder nach Hause. Rami kannte das.
2: »Na, was gibt's?« fragte der Vater. »Sie haben sich nicht angemeldet«, sagte der Uniformierte. »Ha«, lachte der Vater, »angemeldet. Ja, dann passen Sie mal gut auf. Das dort ist meine Frau und dort, er zeigte auf die Brüder, die nun auch dazu gekommen waren, da haben Sie den Jeromir und den Gaetano. Ach ja, und der Rami, der ist auch noch da, der gehört mit dazu. Dort, der Kleine, der heißt Ramon. Und ich bin der Herr im Hause, jawohl.
1: Rami war beinahe stolz, wie der Vater da stand, groß und breit, und wie er auf den Polizisten heruntersah. Der machte trotz seiner Uniform nicht den Eindruck, als könnte er dem Vater und den Brüdern etwas anhaben. Rami verstand nicht recht, was er noch mit dem Vater besprach. Erst später, als der Polizist gegangen war, merkte er aus allem, was Vater und Mutter und die Brüder halb ärgerlich, halb lachend besprachen, dass sie es dem Amt melden müssten, wenn sie hier oben wohnen bleiben wollten. Tags darauf machten sich Gero, der ältere der Brüder, fein. Die Mutter kramte in der Kommode und brachte ein paar Zettel zum Vorschein. Die gab sie Gero mit den Worten, »Das sind die Papiere!« Gero blätterte darin, nickte und schob sie in die Tasche. Rami sah dem großen Bruder nach, als er den Hangweg hinunterging. Er wusste nicht, warum oder wovor er Angst hatte. Gero kam schon bald zurück.
2: »Rami muss in die Schule«, sagte er. »Wenn ich daran gedacht hätte, dass er schon bald 7 Jahre alt ist, hätte ich das Datum geändert. Dann hätte er noch 1 Jahr Zeit gehabt. Ihm sieht ja keiner das Alter an.«
1: Rami kletterte von seinem Stuhl am Fenster und sah den Bruder und die Mutter fragend an. »Junge, Rami, es hilft nichts, du musst halt zur Schule gehen, wie alle anderen Kinder auch.«
2: Rami wusste natürlich, dass es so etwas gab, wusste, dass die großen Kinder und auch solche, die noch nicht sehr groß waren, zur Schule gingen, aber ihm war bisher noch nie der Gedanke gekommen, dass auch er einmal zur Schule gehen müsse.
1: »Ist Schule schlimm?«, fragte er ängstlich.
2: »Ach was, man braucht bloß still zu sitzen«, tröstete die Mutter. »Das tust du ohnehin den ganzen Tag.« »Bring ihn nur gleich morgen hin«, meinte der Vater, »ehe wir die Polizei wieder hier oben haben.«
1: Er legte seine schwere Hand auf Ramis Schulter.
2: »Hast du Angst, Junge? Ist nicht nötig. Wer dir was tut, dem schlage ich die Knochen entzwei.«
1: »Wer soll ihm schon etwas antun?«, entgegnete die Mutter. »Sag lieber, wo wir so schnell Schulzeug für ihn herbekommen.«
2: »Werden wir gleich haben.«
1: Der Vater nahm Rami bei der Hand und stieg mit ihm die Treppe hinunter. Zusammen begannen sie unter den Sachen, die in den Ecken herumlagen, zu wühlen. Der Vater zog unter einem Packen Papier eine alte Aktentasche hervor, rieb mit einem Lappen daran herum und drückte sie Rami in die Hand.
2: »Elegant ist sie zwar nicht, aber sie passt haargenau zu dir. Die Bücher und solchen Kram, den ihr in der Schule braucht, den sollen sie dir geben. Dafür habe ich kein Geld. Das kannst du dem Lehrer sagen.«
1: Am nächsten Morgen zog die Mutter Rami einen Trainingsanzug an. Der war bei den Lumpen gewesen, die die Männer kürzlich mitgebracht hatten. Er war zu lang und zu weit. Die Mutter rollte die Ärmel auf, krempelte die Hosenbeine hoch und meinte, es würde schon so gehen. Gero hatte sich wieder fein gemacht. Rami fand, dass er beinahe wie ein Herr aussähe. Er nahm den kleinen Bruder bei der Hand und so gingen sie zusammen nach Erbach hinunter. Der Schule gegenüber war ein Laden, wo es Hefte, Stifte und dergleichen gab. Rami hätte sich das alles im Schaufenster gern in Ruhe angesehen, aber Gero hatte es eilig. Er trat in den Laden, kaufte eine Schiefertafel und ein paar Griffel und steckte alles in die Aktentasche. Dann gingen beide zu dem Platz vor der Schule. Plötzlich spürte Rami, dass seine Hose zu rutschen anfing. Hinter ihm lachte jemand und sagte, »Du Kleiner, du verlierst deine Hose!« Rami zog sie beim Gehen ein wenig in die Höhe, aber es half nicht viel. Gero ließ ihm keine Zeit, die Sache durch Hochkrempeln einigermaßen in Ordnung zu bringen. Er schien den Zwischenfall gar nicht zu bemerken. Er ging auf einen Mann zu. Ach nein, das war ein Herr, ein richtiger Herr. Ob das der Lehrer war? Rami verstand nichts von dem, was Gero mit dem Herrn sprach. Es flimmerte vor seinen Augen, es rauschte in seinen Ohren. Eine heiße Angst saß in seinem Herzen. Wie im Traume folgte er Gero in das Schulhaus, das mit dem Lärm der Jungen und Mädchen angefüllt war, die vor und neben und hinter ihm über den langen Flur liefen. Er sah Türen und Türen und wieder Türen und kam erst zur Besinnung, als Gero sich zu ihm niederbeugte und sagte, »So, hier ist deine Klasse.« Dabei traten sie mit einer Gruppe Jungen und Mädchen in einen großen hellen Raum, in dem Tische und Stühle standen. Die Kinder sahen ihn neugierig und einige recht aufdringlich an. Gero sagte, »Du brauchst keine Angst zu haben, Rami. Sitz nur schön still, dann wird ja nichts passieren.« Ehe Rami antworten konnte, hatte Gero die Tür hinter sich geschlossen und war verschwunden. Eine Klingel schrillte laut und lange. Alle Kinder setzten sich. Rami stand verstört und ratlos an der Tür. Er wäre am liebsten davongelaufen. Ehe er sich jedoch dazu entschließen konnte, ging die Tür wieder auf. Die Kinder erhoben sich alle von ihren Plätzen und riefen, »Guten Morgen, Frau Weber!« Die Lehrerin, die hereingekommen war, sah freundlich aus. Rami wurde das Herz etwas leichter. »Wo kommst du denn her, Kleiner?« fragte sie munter, nachdem sie den Kindern ein Zeichen gegeben hatte, sich zu setzen. Rami sah zu der Lehrerin auf, ohne ein Wort zu sagen. »Willst du hier lesen lernen?« fuhr die Lehrerin fort. Rami zuckte die Achseln. »Nun, sag mir wenigstens, wie du heißt.« »Rami«, antwortete er so leise, dass es kaum zu hören war. »Das habe ich leider nicht verstanden. Sag's noch einmal, ganz laut und deutlich. Ich bin Frau Weber. Das hast du vorhin sicher verstanden. Wir müssen nun auch wissen, wie du heißt.« Er nahm allen Mut zusammen und sagte noch einmal, »Rami.« »Rami, das ist ein schöner, seltener Name. Und wo bist du bisher in die Schule gegangen?« Rami schüttelte den Kopf. »Noch gar nicht? Wie alt bist du denn?« 7 bald.« Frau Weber schien plötzlich keine Lust mehr zu haben, Rami noch mehr zu fragen. Sie schaute in die Klasse umher und meinte, »Nun will ich erst mal einen Platz für dich suchen.« Die Lehrerin zog einen Stuhl heran und wies Rami einen Platz an. Nur 2 Jungen saßen an dem Tisch. Rami merkte, dass sie von ihm abrückten. Er setzte sich zögernd auf die äußerste Kante des Stuhls, schob seine Tasche in das Fach unter dem Tisch und dachte nur, »Still sitzen, dann wird nichts passieren.« Was eigentlich passieren könnte, wusste er nicht. So saß er stumm und reglos und wagte kaum, den Kopf einmal zu drehen. Frau Weber schrieb etwas auf ein schwarzes Brett an der Wand. Bald reckte der, bald jener die Hand in die Höhe. Die Lehrerin fragte und die Kinder antworteten. Manchmal sprachen alle zur gleichen Zeit. Rami konnte in alledem keinen Sinn finden. Aber trotzdem schien es irgendwie seine Ordnung zu haben. Dann schrillte die Klingel wieder. Die Kinder liefen hinaus und Rami blieb ratlos sitzen. »Jetzt ist Pause, Rami. Geh mit den anderen auf den Hof«, sagte Frau Weber. Scheu wandte er sich zur Tür. Ach, da war wieder die rutschende Hose. Er krempelte sie hoch und ging an den vielen Türen vorbei bis zu der breiten Glastür, die in den Hof führte. Die Kinder waren laut und lustig. Sie liefen einander nach und schienen sich alle zu kennen. Niemand beachtete ihn. Das war ihm nur lieb. Er schaute in den Trubel und da blieb sein Blick an einer roten Schleife hängen. Die hielt einen Pferdeschwanz zusammen. Der war lockig und hell. Er gefiel Rami sehr. Jetzt war die Schleife im Gewimmel verschwunden. Ohne sich vom Platz zu rühren, suchte Rami mit den Augen. Da, jetzt tauchte sie ganz in seiner Nähe auf. Er bekam einen freudigen Schreck und nun sah er auch das Gesicht unter dem Pferdeschwanz. Noch nie hatte Rami ein Gesicht so gut gefallen wie dieses, aber da war es schon wieder weg und sein Blick erhaschte nur noch die rote Schleife. Als die Kinder wieder in die Klasse strömten, ging Rami wie verloren hinter ihnen her. Er hielt sich an das rote Haarband und fand auf diese Weise sein Klassenzimmer wieder. Jetzt stellte er fest, dass er seinen Stuhl nur ein kleines Stück zur Seite rücken musste, um das Mädchen mit der Schleife von der Seite sehen zu können. Sie drehte den Kopf dauernd hin und her, so dass er ihr manchmal ins Gesicht sehen konnte. Sie neigte sich hierhin und dorthin zur Seite, dann verschwand ihr Gesicht hinter den anderen Köpfen. Rami war so vertieft in seinen Beobachten, dass er nicht merkte, was vorging. »Wo hast du denn deine Tafel?« fragte die Lehrerin. Wo war sie nur hergekommen, dass sie so plötzlich neben ihm stand? Alle Kinder hatten die Tafel schon vor sich liegen. Rami holte seine hervor. Er verstand nichts von dem, was Frau Weber jetzt an die schwarze Tafel malte. Alle Kinder beugten ihre Köpfe und gleich fingen überall die Griffel an zu kratzen. Frau Weber kam heran. »Nun, Rami, willst du nicht einmal versuchen zu schreiben? Ich schreibe dir etwas vor, dann sehen wir weiter.« Als er dann zu schreiben versuchte, kreischte sein Griffel grässlich, dass er erschrocken einhielt. »Rami, schau, so musst du den Griffel halten«, erklärte ihm die Lehrerin und fuhr fort, »kann dir zu Hause jemand helfen?« Rami schaute auf die Tafel nieder. Er wurde rot, als er die anderen Kinder lachen hörte. Jemand sagte, »Frau Weber, der ist ja dumm, der weiß noch nicht einmal, wie man den Griffel anfassen muss.« »Psst«, machte die Lehrerin, »er wird es schon lernen, darum brauchst du dich nicht zu kümmern.« Ramis Hand wurde ganz heiß. Er quälte sich schrecklich und brachte vor Aufregung nichts zustande. »So hältst du den Griffel richtig«, ermunterte ihn die Lehrerin. »Es wird schon werden.« Rami schöpfte bei dieser freundlichen Rede gerade ein wenig Mut, da nahm die Lehrerin seine Hand und meinte, »Morgen wäschst du dir die Hände ganz sauber, ehe du in die Schule kommst. Wirst du daran denken?« Rami senkte den Kopf noch ein wenig tiefer auf die Tafel und zuckte die Achseln. Wenn ihm hier auch niemand etwas tat, war es doch schlimmer in der Schule, als er sich vorgestellt hatte. Die rote Schleife und das nette Gesicht darunter söhnten ihn allerdings ein wenig aus mit all dem Neuen, was auf ihn eindrang. Jeden Morgen, wenn er zur Schule ging und jeden Mittag auf dem Heimweg, wippte vor Rami der Pferdeschwanz mit der Schleife. Nicht immer war es eine rote, manchmal war es eine blaue, manchmal eine rosa oder eine weiße. Er wusste jetzt, dass sie Martina Lenzen gehörte. Jedes Mal, wenn ihr Name aufgerufen wurde in der Stunde, horchte er auf. Und ihr Name wurde oft gerufen, von der Lehrerin, von den Freundinnen. Martina hob sehr oft die Hand. Wenn Frau Weber etwas fragte, wusste Martina immer die Antwort. Niemals hätte sich Rami in Martinas Nähe gewagt. Sie wohnte in dem hübschen weißen Häuschen, dem letzten von Erbach, dort, wo Ramis Weg den Hang hinaufführte. Wenn sich die Freundinnen an der Ecke von ihr verabschiedet hatten und sie allein das letzte Stück Weg ging, schlich er in angemessenem Abstand hinter ihr her. Morgens blieb er so lange an der Hecke stehen, bis er Martina aus dem Haus kommen sah, um dann wieder hinter ihr herzugehen. Vom Waschen und den damit verbundenen Tadeln abgesehen, machte Rami die Schule Spaß. Während die anderen Kinder auf die Tafel schreiben mussten, hatte ihm Frau Weber nach und nach die Buchstaben und Wörter erklärt, die er noch nicht kannte. Bald konnte er den Griffel richtig führen, ohne dass es kreischte, und wenn er anfing, die Buchstaben nachzumalen, wurde etwas Richtiges daraus. Er verbrachte auch zu Hause viele Stunden damit zu schreiben und in der Fibel zu lesen, die er bekommen hatte. Über alledem fand er doch noch Zeit, auf die Autobahn hinauszusehen. Verschwanden die sausenden Autos in dem grünen Loch, so stieg nach wie vor gleichmächtig in ihm die merkwürdige Beklemmung auf, und er stellte verwundert fest, dass ihn das gleiche Gefühl beschlich, wenn Martina nach dem Schulweg vor ihm in dem weißen Haus verschwand. »Mein Autogefühl«, nannte er es bei sich, »dies Gefühl, für das er einen Namen haben wollte, weil es so stark in ihm war und wohl und wehtat zugleich.« So ging das Tag für Tag. Einmal lobte Frau Weber Ramis Arbeit. »Schön hast du geschrieben, Rami«, sagte sie, und er fühlte, wie er vor Freude dunkelrot wurde. »Du bist sehr fleißig gewesen, mach nur so weiter.« An diesem Tag fand er den Mut, auf dem letzten Wegstück ein wenig näher hinter Martina herzugehen. Er sah sie wie immer hinter der grünen Wand der Hecke ums Haus gehen und verschwinden. Ohne zu wissen, warum er es tat, ging er nahe an die Hecke heran und spähte durch eine Lücke der Büsche. Eine Weile hockte er so und schaute auf das Fenster, das seinen Augen gerade gegenüber lag. Da stand innen auf dem Fensterbrett ein Käfig mit einem kleinen blauen Vögelchen. Erst meinte Rami, es sei ein nachgemachtes, denn er hatte noch nie einen blauen Vogel gesehen. Aber da hüpfte er von einer Stange zur anderen, kletterte auf einem Leiterchen im Käfig auf und ab, tippte mit dem Schnabel an ein kleines Glöckchen mit kleinen, schnellen Schlägen. Das alles sah lustig aus. Rami sah dem Tierchen zu, und als er sich endlich abwenden wollte, geschah etwas unerhört Wunderbares. Die Gardine wurde zurückgeschoben, Martina erschien am Fenster. Sie öffnete ein Türchen am Käfig. Rami konnte es genau beobachten. Dann streckte sie den Finger aus und das Vögelchen kam aus dem Käfig auf ihren Finger gehüpft. Rami saß wie gebannt. Unbeweglich schaute er durch das kleine Guckloch in der Hecke auf Martinas Spiel mit dem Vogel. Er flog auf ihre Schulter, setzte sich auf ihren Kopf, zupfte an der Haarsteife und kam auf den Finger zurück. Rami sah, dass Martina mit dem Vogel sprach. Dann ließ sie den Vogel wieder in den Käfig hüpfen. Sie schloss das Türchen und ließ dann die Gardine wieder vor das Fenster fallen. Nun sah er nur noch den Vogel im Käfig hin und her wippen. Rami hockte vor der Hecke. Er wusste nicht, wie lange. Als nichts mehr geschah, erhob er sich. Die Knie schmerzten ihn. Langsam trottete er den Hangweg hinauf. Vor dem Hause oben stand der Vater mit dem Wagen. Das Pferd rupfte Gras am Wegrand. Nein, heute mochte Rami nicht in dem alten Kram suchen, den der Vater mitgebracht hatte. Er ging gleich die Treppe hinauf, ohne auf die Brüder zu achten, die den Wagen abräumten. Die Mutter stand am Herd. Der Raum war heiß und erfüllt von Zwiebeldunst und Bratengeruch. Auf dem Tisch standen mehrere Flaschen mit Schnaps. Rami ging in die Kammer nebenan und schaute zum Fenster hinaus. Über den Pappeln wurde eben eine weiße Wolke sichtbar. Gleich würde der Zug heranbrausen. Rami legte den Kopf an die Fensterscheibe, schaute hinaus und sah doch nichts. Joko, der Kater, der auf Ramis Matratze gelegen hatte, kam und rieb seinen Kopf an Ramis Schulter.
4: »Katerle, mein guter Schwarzer«, flüsterte das Kind.
1: Zum ersten Male in seinem Leben wehrte sich etwas in ihm gegen den Schmutz und die Unordnung hier im Haus, gegen den Dunst und den alten Trödel, der unten abgeladen und sortiert wurde, gegen den schlotterigen Trainingsanzug, den er tragen musste, gegen die Flaschen auf dem Tisch nebenan. Er wusste, was sie bedeuteten. Nachher, wenn der Braten fertig war, würden sie essen. Und dann würden sie trinken. Vater und Mutter und Gero und Gaeto. Sie würden lachen und lärmen und allerlei Reden führen, die er nicht verstand. Das würde so lange gehen, bis einer nach dem anderen hintaumelte, auf den Fußboden oder auf die knarrenden Betten. Nie hätte Rami geglaubt, dass Martina weinen könnte. Die lustige Martina. Er war ganz erschüttert, als er das erlebte. Gleich am Anfang der Stunde geschah es. Die Lehrerin fragte etwas, niemand hob den Finger. »Martina, kannst du auch nicht antworten? Wo bist du mit deinen Gedanken?« Da brach das Mädchen in Tränen aus und erzählte, ihr Wellensittich sei davon geflogen.
5: »Er ist so zahm«, sagte sie an den Tränen schluckend. »Wir lassen ihn oft aus dem Käfig. Annegret, meine große Schwester, hat das Fenster offen gelassen. Das wusste ich nicht. Sonst hätte ich mein Tüttlein ja nicht aus dem Käfig gelassen und...«
1: Nun schluchzte Martina laut auf.
5: »Und da war er mit einem Male fort.«
1: Rami stieg ein Kloß in der Kehle hoch. Beinahe hätte er mitgeweint. Der Vogel war fort. Der kleine blaue Vogel. Das Spiel am Fenster sollte vorbei sein. Obwohl heute keine Aussicht bestand, dass Martina ans Fenster kommen würde, bezog Rami doch seinen Posten an der Hecke und spähte hindurch. Der Käfig stand verlassen an seinem Platz. Rami fühlte sich unglücklich wie nie zuvor. Er richtete sich auf und ging langsam heimwärts. Es war heiß. Er streifte die Jacke ab und trottete weiter. Da traf ein Laut sein Ohr. Ein feines, klägliches Piepsen. Wie angewurzelt blieb Rami stehen und sah sich um. Dort im Schlehdorn. Er traute seinen Augen kaum. Dort saß Martinas Vogel. Rami hielt den Atem an. Jacke und Schultasche glitten zu Boden. Langsam schlich er näher, Schritt für Schritt. Dann stieß er seine Hand vor, mitten in die Dornen hinein. Ein schneller Griff, er hielt das Tierchen in seiner Hand. Noch einmal rissen ihm die Dornen ins Fleisch des bloßen Armes, als er ihn aus der Hecke zog. Er beachtete es nicht. Beide Hände schloss er um das Vögelchen. Er fühlte das kleine Herz gegen seine Handflächen klopfen. So rannte er, rannte so schnell er konnte den Hangweg zurück. Mit den Ellenbogen drückte er die Klinke des Türchens nieder und bollerte dann mit dem Absatz gegen die Haustür.
2: »Na, na, na«, hörte er drin eine Stimme. Dann wurde die Tür geöffnet.
1: Ein Mann stand vor Rami und hinter ihm sah er Martina. Rami hob beide Hände, zwischen denen das Vogelschwänzchen hervorlugte, und brachte mühsam heraus, noch keuchend vom schnellen Laufen von der Erregung,
4: »Der Vogel!«
1: Martina schrie auf.
4: »Rami, Rami, mein Tüttlein? Zeig her! Ist es noch am Leben? Mutti, er hat mein Tüttlein!«
1: Woher auf einmal die vielen Gesichter kamen, die ihn plötzlich umringten, vermochte Rami nicht zu ergründen. Man stupste und zog ihn in das Zimmer, wo am Fenster der Käfig stand.
4: »Lass ihn hinein«,
1: rief Martina, und die Mutter stellte den Käfig auf den Tisch. Rami ließ den Vogel durch das kleine Türchen schlüpfen, das seit seinem Ausflug noch offen stand. Die ganze Familie war um den Tisch versammelt, alle lachten und schwatzten durcheinander. Rami sah an sich herunter und bemerkte, dass sein Hemd zerrissen und schmutzig war. Alle waren noch so sehr mit dem Vögelchen beschäftigt, dass niemand bemerkte, wie Rami hinausschlich. Er klinkte die Haustür auf trat hinaus und zog die Tür hinter sich zu. Dann lief er. Sein Arm war blutig gerissen. Das machte ihn beinahe ein bisschen stolz. Daran konnte man ja sehen, dass er das Tüttlein, Martinas Vogel, aus den Dornen geholt hatte. Als er an den Schlehdornbusch kam, sah er seine Jacke und die Schultasche liegen. Daran hatte er gar nicht mehr gedacht. Er legte sich hinter dem Busch ins Gras und stellte sich Martinas frohes Gesicht vor. »Ich hätte nicht fortgehen sollen«, dachte er. »Sie hätte vielleicht noch mit mir gesprochen.« Nun war die Gelegenheit vorbei. Das Autogefühl überkam ihn so stark, dass er es fast nicht ertragen konnte. Er erhob sich und stolperte heimwärts. Auf der Schwelle des Hauses oben lag Joko in der Sonne. Rami hockte sich neben das Tier, streichelte das glänzende Fell und merkte erst, dass er weinte, als ein warmer Tropfen auf seine Hand fiel. »Wo ist denn der Junge geblieben?«, fragte Martinas Mutter, als sich der erste Freudensturm im Hause Lenzen gelegt hatte. Wie ein Wirbelwind war Martina zur Tür hinaus. »Rami! Rami!« rief sie. Es blieb still. Sie wartete und rief noch einmal, aber Rami antwortete nicht. »Er ist weg, Mutti«, sagte sie ins Zimmer zurückkehrend. »In den paar Minuten kann er nicht weit gekommen sein. Schau einmal auf der Straße nach ihm«, meinte die Mutter. Das tat Martina dann auch, aber sie konnte ihn nicht entdecken. »Ich sehe ihn nirgends«, sagte sie drinnend. »Ich glaube, er wohnt oben in dem Haus, wo die Ratten sind.« »Es tut mir leid, dass er so davongelaufen ist«, sagte die Mutter. »Ich kann ihn aber nicht finden, Mutti.« »Ach, macht euch mal keine Sorgen um den Dreckspatz«, mischte sich Horst, einer von Martinas Brüdern, ein. »Der Mann mit der Pferdekarre aus dem Haus da oben fährt immer herum und sammelt Lumpen, Papier und Eisen. Die Hose, die der Junge anhat, und das Hemd haben die bestimmt aus den Lumpen gesucht.«
5: »Der arme kleine Kerl«, bedauerte die Mutter.
1: »Soll ich zu dem Haus hinlaufen und ihn holen?« »Nein, Martina, alleine kannst du nicht zu den Leuten gehen. Ich werde mir überlegen, was man für den Jungen tun kann. Von Horst und Erwin habe ich bestimmt noch Sachen in der Flickkiste, die man für den Kleinen in Ordnung bringen kann.« »Ja, Mutter, und vor allem eine Hose. Seine rutscht immer, und dann lachen alle Kinder in der Klasse.«
2: »Das sieht euch ähnlich«, tadelte die Mutter.
1: »Ich habe aber gar nicht gelacht«, verteidigte sich Martina. »Ich tue nur immer so, als sähe ich ihn nicht.« Die Familie hatte am Samstagabend beschlossen, Rami Sonntag zum Kaffeetrinken einzuladen. Nach dem Mittagessen ging die Mutter mit Martina den Hangweg hinauf. Bei dem Schlehdornbusch blieb sie stehen. »Schau, Martina, da hängt ein Fetzen Stoff in den Zweigen. Das könnte von Ramons Hemd sein. Der arme kleine Kerl, er hat sich bestimmt an den Dornen wehgetan.« Nichts regte sich ringsum, als Martina mit ihrer Mutter durch das offene Gatter trat. »Die haben hier ja nicht mal eine Tür«, wunderte sich das Kind. Sie traten in den unteren Flur. Frau Lenzen warf einen Blick in die Räume, die zu ebener Erde lagen. Sie sah Lumpen in bunten Haufen, Papier, Blechdosen, Draht und rostige Eisenteile herumliegen. Sie fuhr erschrocken zurück, als sie das Schnauben des kleinen braunen Pferdchens hörte, das in einem kleinen Nebenraum angebunden stand. Es hob den Kopf und schaute mit großen, runden Augen zu den Eindringlingen hin. »Hier unten wohnt niemand«, erklärte die Mutter. »Wir wollen hinaufgehen.« Martina hielt die Hand der Mutter fest umklammert. Die Stufen der Treppe ächzten unter den Schritten. Oben lauschten sie erst eine Weile. Da waren zwei Türen. An welche sollte man jetzt klopfen? Die Diele unter Frau Lenzens Fuß krachte. Sonst war es ganz still im Haus. Rami hatte wie gewöhnlich seinen Platz am Fenster bezogen und schaute hinaus. An diesem sonnigen Sonntag waren so viele Autos unterwegs. In ununterbrochener Reihe rasten sie auf dem grau-weißen Band davon. Rami folgte den Wagen mit den Augen, bis sie in dem grünen Nichts verschwanden. Große, schnelle Wagen überholten die Kette der Kleinen. Oh, dachte er, jetzt kommt er nur schneller in das grüne Loch. Er war so vertieft, dass er das Knarren der Treppe überhörte. Darum erschrak er so heftig, als an die Tür geklopft wurde. Mama und Pa schliefen in der Kammer. Gerau und Gaeto waren schon am Morgen fortgegangen. Da klopfte es noch einmal. »Ja«, sagte Rami zögernd. Vorsichtig wurde die Tür aufgemacht. Da, Martina stand an der Tür. Rami rieb sich die Augen, blinzelte. Ja, da stand sie und neben ihr eine Frau. Das war gewiss ihre Mutter.
5: Rami, bist du ganz allein zu Hause? Fragte die Frau und kam, Martina an der Hand, langsam näher.
1: Wir wollen dich zum Kaffeetrinken abholen, Rami, sagte Frau Lenzen und streckte Rami die Hand entgegen. Da sah sie seinen zerschundenen Arm. Ist das etwa gestern passiert, als du unser Tüttlein gefangen hast? Fragte sie.
5: Rami legte den Arm auf den Rücken, nickte nur und lächelte.
1: Es macht nichts, es macht gar nichts, hätte er gern gesagt, brachte aber nicht ein Wort über die Lippen.
2: Wer ist da?
1: Kam jetzt aus der Kammer eine Stimme. Rami sprang vom Stuhl und lief an die Kammertür. Er öffnete sie nur ein wenig und rief durch den Spalt, Martina!
2: Dann lauf meinetwegen!
1: Frau Lenzen lächelte ermuntert. Komm! Da fiel Rami ein, dass er keine Jacke anhatte. Wie merkwürdig, dass Martinas Mutter zu wissen schien, was er dachte. Sie schob ihn sacht zur Tür mit den Worten, komm nur, wie du bist! Wir sehen bei uns einmal nach, ob dir etwas von den Sachen unserer Jugend passt.
5: Martina schwatzte vergnügt. Rami ging schweigend neben ihr her.
4: Mein Tüttlein war ganz ausgehungert. Hast du gesehen, wie er sich auf die Hirserispen stürzte? Ach nein, du bist ja gleich weggelaufen. Warum nur? Ich habe dich gerufen, aber du warst weg.
5: Rami ging wie im Traum. Er ging hier neben Martina. Sie sprach mit ihm genauso wie sonst mit ihren Schulfreundinnen. Das war so wunderbar und es war merkwürdig. Er konnte es noch gar nicht recht fassen.
4: »Wir haben uns so gefreut, dass du unser Tüttlein zurückgebracht hast. Es tut mir leid, dass du dir den Arm dabei verletzt hast. Du musst uns jetzt öfter besuchen. Bist du immer allein zu Hause?«
5: Rami sah schweigend zu der freundlichen Frau auf.
2: »Hast du keine Geschwister?« fragte sie weiter.
4: »Giro und Gaeto«, brachte Rami mühsam heraus.
2: »Was für schöne Namen ihr alle habt. Wo sind denn deine Brüder?«
4: »Fort. Heute früh.«
5: Jetzt hatten sie den Schlehdornbusch erreicht.
4: »Hat unser Vögelchen dort drin gesessen?«
5: Martina wies auf das dornige Geäst.
2: »Hm«,
5: machte Rami.
4: »Da so einfach reinzugreifen. Man sieht ja all die scharfen, spitzen Dornen. Das hätte ich nie fertiggebracht«, staunte Martina.
1: »Und dein Hemd hast du auch dabei zerrissen«, ergänzte die Mutter. »Nun, wir werden sehen, dass du ein anderes dafür bekommst.«
5: Das war ein Nachmittag. Zunächst kam Rami in das hübsche weiße Haus mit den grünen Fensterläden. Ein großes Mädchen, das schon beinahe erwachsen war, sagte zu Martinas Mutter, er sei ein Schmutzfink, mit dem man sich nicht an den Tisch setzen könne. Die Mutter sagte nur, »Heidemarie«, aber auf eine Weise, wie Rami noch nie jemand hatte reden hören. Das Mädchen wurde ganz rot. Die Mutter führte ihn die Treppe hinauf. Sie war so lieb und freundlich, es wurde ihm ganz leicht ums Herz. Sie kamen in eine Stube, wie er noch nie eine gesehen hatte. Darin stand eine große, weiße Wanne. Frau Lenzen sagte, er solle alles ausziehen. Das war nicht viel. Er hatte Hemd und Hose schnell abgestreift. Sie drehte einen Hahn auf. Da lief warmes Wasser in die Wanne. Frau Lenzen half ihm, in die Wanne zu steigen und fragte, als er in dem warmen Wasser saß, »Gefällt dir das, Rami?« Er genierte sich schrecklich, weil er so schmutzig war.
4: »So was haben wir nicht«,
5: sagte er und zog die Beine an den Bauch und streckte sie wieder aus. »Ja, ich kann mir denken, dass oben in dem alten Haus kein Bad ist«, nickte Frau Lenzen.
4: »Wie gut der Seifenschaum roch, mit dem er über und über bedeckt war.«
1: »Wir seifen gleich deine Locken mit ein«, bestimmte Martinas Mutter. Rami war mit allem einverstanden.
4: »So, Rami, nun brausen wir dich ab. Pass auf, das ist ganz besonders schön.«
5: Sie drehte an ein paar blanken Hähnen und da kam das Wasser wie Regen herunter, aber nicht etwa kalt, sondern schön warm. Ja, das Wasser rieselte an ihm herunter und er fand es wunderbar. Das Mädchen Heidemarie kam herein. Sie legte ein blaues Hemd und eine Hose auf den Stuhl.
4: »Das könnte ihm passen«, sagte sie.
5: Fast tat es Rami leid, dass er aus der Wanne musste, aber nun kam das weiße Handtuch, mit dem wurde er abgetrocknet. Dann schlüpfte er in die Sachen, die Heidemarie gebracht hatte.
4: »Ein bisschen reichlich«, stellte die Mutter fest,
5: aber Rami fand alles herrlich.
1: Ich glaube, wir streichen ein wenig Salbe auf deine Schrammen. Frau Lenzen betrachtete Ramis zerschundenen Arm. Durch das Wasser waren die Krusten aufgeweicht. Es sah rot und entzündet aus. Aus einem Schränkchen an der Wand kam ein Salbendöschen zum Vorschein. Die Salbe kühlte und dann wurde noch eine weiche Binde darüber gewickelt. Später saßen sie an einem großen Tisch im Garten. Rami fand sich gar nicht zurecht unter all den neuen Gesichtern. Er aß Kuchen und trank Milch. Martina saß neben ihm und sagte immer wieder, »Rami, iss tüchtig! Schmeckt es dir gut?« So aß er Martina zuliebe ein Stück Kuchen nach dem anderen, obwohl ihm der Bauch schon wehtat. Nach dem Kaffeetrinken wurde gespielt. Mit Reifen und Bällen tollten sie alle auf dem Rasen herum. Rami sah zu und schüttelte den Kopf, als Martina sagte, er solle mitspielen.
5: »Ich kann das nicht«, sagte er leise.
1: »Dann pass gut auf, damit du es lernst.« Er versuchte Acht zu geben, aber er hatte so viel zu tun, mit seinem Glück fertig zu werden, dass ihm das Achtgeben nicht ganz gelang.

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0: Es ist 9 Uhr.
1: Guten Morgen, liebe Hörer von Radio Friesland. Ich begrüße Sie zu den Kurznachrichten heute am Mittwoch, dem 12. August 2026. Am Mikrofon für Sie Maria Siemens. Der Tagesvers: Wie sich ein Vater über Kinder erbarmt, so erbarmt sich der Herr über die, die ihn fürchten. Psalm 103, Vers 13.
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1: Heute ist es in Friesland zunächst stark bewölkt. Später kann es einige sonnige Abschnitte geben. Die Temperatur beträgt aktuell 16 Grad und soll im Laufe des Tages noch auf bis zu 26 Grad ansteigen.
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1: Pflanzenverkauf beim DAF. 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Im Angebot sind mehr als 60 verschiedene Sorten an Zierpflanzen, Blumen, Sträuchern, Palmen und weiteren dekorativen Pflanzen für Garten und Hof. 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Bei Interesse kann die vollständige Liste der verfügbaren Pflanzen und Sorten angefordert werden. 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Bestellungen und weitere Informationen bei Priscilla Fröse unter der Telefonnummer 0986 978 501, gezeichnet Priscilla Fröse, DAF. Soweit mit den Kurznachrichten für heute am Mittwoch. Allen Hörern weiter einen angenehmen Tag. Auf Wiederhören.

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0: Es ist 10:30 Uhr.
1: Rahab, eine Frau des Glaubens. Das zweite Buch der Buchreihe Die Frauen aus dem Stammbaum Jesu. Geschrieben von Francine Revers. Schon als junges Mädchen, als sie die Geschichten zum ersten Mal gehört hatte, hatte sie tief drinnen gewusst, dass er ein wahrer Gott war, ja der einzig wahre. Wenn er sein Volk über den Jordan brachte, würde er diese Stadt packen und zerschmettern, wie er alle seine Feinde zerschmettert hatte. Das Ende der Welt, wie sie sie kannte, war in Sicht. Wir werden alle sterben, warum sieht das keiner? Sind sie denn alle blind und taub für das, was in den letzten 40 Jahren geschehen ist? Die Menschen gehen ein und aus wie immer und denken, es kann ihnen nichts passieren. Sie glauben, dass die Mauern, die wir erbaut haben, uns schützen werden, so wie ich damals dachte, dass die Mauern der Hütte meines Vaters mich schützen würden. Aber uns schützt nichts. Überhaupt nichts. Sie spürte die Angst vor dem Tod, aber noch mehr eine tiefe Sehnsucht, dazu gehören zu dürfen, ein Eigentum dieses Gottes zu sein, der da kam. Sie kam sich wie ein kleines Mädchen vor, das sich nach den Armen seines Vaters sehnt, die es aus Not und Gefahr herausreißen. Vor ein paar Monaten hatte ein Ägypter ihr die ganze Nacht Geschichten über den Gott der Israeliten erzählt. »Das sind doch alles nur Märchen«, hatte sie gesagt, »das weiß doch jeder.« Glaubte der das im Ernst, was er da sagte? »Oh nein«, hatte er geantwortet, »mein Vater war ein Junge, als die Plagen kamen.« Und er hatte ihr bis tief in die Nacht von den Zeichen und Wundern und von einem Mann namens Mose erzählt. Er ist jetzt tot, aber er hat einen Nachfolger, Josua. Am nächsten Morgen war sie zu dem König gegangen, aber der hatte sich nur für Kriegstaktik, Waffen und Soldatenzahlen interessiert. »Der Gott der Hebräer ist es, den du zu fürchten hast, mein König«, hatte sie gesagt. Aber er hatte sie ungeduldig fortgewinkt. »Du enttäuschst mich, Rahab. Du redest wie ein hysterisches Weib.« Sie hätte ihn am liebsten angeschrien. Mose mochte ein großer Führer gewesen sein, aber kein Mensch konnte die Macht Ägyptens brechen, nur ein wahrer Gott konnte das. Und dieser Gott war jetzt da draußen und bereitete sein Volk darauf vor, ganz Kanaan einzunehmen. Aber ein Blick in die Augen des Königs und sie hatte gewusst, dass der Stolz auf seinem Herzensthron saß. Die Menschen hörten nur auf das, was sie hören wollten. Und jetzt saß sie an ihrem Fenster und breitete ihre Hände aus. »Oh, wie gerne würde ich zu deinem Volk gehören, denn du allein bist ein wahrer Gott.« In ihren Augen brannten heiße Tränen. »Ich würde vor dir niederfallen und dir Opfer bringen.« Sie ließ ihre Hände sinken und wandte sich ab. Sie konnte so viel wünschen, wie sie wollte. Auf sie wartete das gleiche Schicksal wie auf all die anderen, die in diesen Stadtmauern gefangen waren. Diese Festung, sie würde ein Schlachthaus werden. Weil der König störrig und stolz war, weil er dachte, dass diese Mauern hoch und dick genug waren, um ihm Sicherheit zu geben, weil er zu stur und zu dumm war, um seinen Stolz für sein Volk beiseite zu legen. Der König hatte Angst vor den Israeliten, aber der, den er eigentlich zu fürchten hatte, war ihr Gott. Sie kannte die Männer und die Menschen ihr ganzes Leben schon, und im Grunde waren sie alle gleich. Aber dieser Gott, er war anders. Auf eine merkwürdige, undefinierbare Art spürte sie seine Gegenwart, fühlte eine drängende Ehrfurcht. Wie glücklich mussten die sein, die zu ihm gehörten. Sie hatten nichts zu fürchten. Sie hatte weitergebohrt bei dem König. Er hatte ihre Worte beiseite gewischt. Seit wann bist du so kleinmütig, meine Süße? Diese Hebräer werden den Schwanz einziehen und fliehen, wie damals vor 40 Jahren, als die Amalekiter sich mit uns gegen sie verbündeten. Mein Vater trieb sie glatt aus dem Land. Wenn sie einen so mächtigen Gott haben, warum haben sie damals nicht gesiegt? Plagen, Durchzug durchs Schilfmeer. Er grinste höhnisch. Armenmärchen. Hast du Sihon vergessen? Er wurde blass, seine Augen zogen sich erinnernd zusammen. Durch unsere Mauern kommt keine Armee der Welt. Schick Friedensboten mit Geschenken für ihren Gott zu ihnen, bevor es zu spät ist. Was? Bist du verrückt? Denkst du, unsere Priester würden da mitmachen? Wir haben unsere eigenen Götter, und sie haben uns noch immer beschützt. Sie werden uns auch jetzt beschützen. So wie die Götter Ägyptens Ägypten beschützt haben? Die Ägypter beten Insekten an, und dieser Gott hat Schwärme von Insekten geschickt, um ihre Ernten zu vernichten. Sie verehren den Nil, und dieser Gott hat ihn in Blut verwandelt. Das sind doch nur Geschichten, Rahab, Gerüchte, um uns Angst zu machen. Und du machst auch noch mit. Geh nach Hause und tu das, was du so gut kannst. Halte Ausschau nach fremden Spionen. Und sie hielt Ausschau, aber nicht für ihn. Kabul war gesprächig gewesen gestern Abend. In den höchsten Tönen hatte er die Soldaten der Stadt, die Waffen und die ununterbrochenen Opfer an die Götter Kanaans gerühmt. Wir schaffen das schon, zerbrich dir nicht deinen hübschen Kopf. Elende Narren! Der Gott, der die Götter Ägyptens zum Spott gemacht und das Schilfmeer geöffnet hatte, er würde die Mauern Jerichos im Nu zerstören. Was halfen Steine und Mörtel gegen einen Gott, dem Wind, Feuer und Wasser gehorchten? Mit einem Hauch seiner Lippen konnte er die Toren Jerichos öffnen. Da war Rahab sicher, ein Schlenker seiner Hand und die Befestigungen des Königs lägen in Trümmern. Aber niemand wollte auf sie hören. Nun gut, sie hatte den König gewarnt. Sollte das, was mit Jericho geschah, auf sein Haupt kommen? Sie würde einen Weg finden, sich mit denen zu verbünden, die den Sieg haben würden. Und wenn nicht, dann würde sie sterben. Aber wie konnte sie aus der Stadt heraus, ohne das Leben ihrer Lieben aufs Spiel zu setzen? Wenn sie ging, würde der König sie verfolgen lassen. Man würde sie fangen und als Verräterin hinrichten lassen, und mit ihren Verwandten würde man das Gleiche machen, um die Rebellion im Keim zu ersticken. Nein, sie konnte Jericho nur verlassen, wenn sie ihre Eltern und Geschwister und deren Familien mitnahm. Und das war unmöglich. Ihre Lieben würden nie und nimmer mitmachen. Ihr Vater glaubte jedes Wort des Königs. Er war es nicht gewöhnt, selbstständig zu denken. Sie schob ihre dunklen Locken beiseite, dass sie über ihre Schulter fielen. Von unten kam eine Stimme: Rahab! Sie schaute nicht nach draußen. Sie hatte keine Lust auf einen Händler aus Jebus oder den Eigentümer einer Gewürzkarawane nach Ägypten oder den nächsten Soldaten aus einer besiegten Armee. Es waren lauter Tote, sie wussten es nur noch nicht. Nur diese Hebräer da drüben hinter dem Fluss waren lebendig. Denn ihr Gott war keine von Menschenhänden gemachte Steinfigur. Er war der Gott des Himmels und der Erde. Und ich bin eine Ratte in einem Loch in dieser Mauer. Was für ein merkwürdiger und wunderbarer Gott er war. Er hatte die Hebräer, ein Sklavenvolk, erwählt und aus der Macht Ägyptens, der mächtigsten Nation auf Erden, befreit. Er hatte die Niedrigsten der Niedrigen genommen und benutzt, um die Mächtigen zu Fall zu bringen. Sie hatte gehört, dass er sogar Brot auf sein Volk hatte regnen lassen. Sie hatten nichts zu fürchten, die Hebräer, mit so einem mächtigen Gott, der ihnen solch eine Güte und Gnade erzeigte. Wer konnte einen solchen Gott nicht lieben? Ihr König, ihr Volk. Ich würde ihn lieben. Ihr Mund zitterte, ihre Augen brannten nass. Ich würde ihm dienen und alles für ihn tun. Wenn ich nur könnte, ich würde mich vor ihm verneigen und mich freuen, zu seinem Volk zu gehören. Von dem Bett hinter ihr kam Kabuls lautes Schnarchen. Sie presste ihre Hände auf ihre Ohren und schloss fest die Augen. Wenn sie ihren Gefühlen nachgab, sie würde den Mann wachschütteln und ihn anschreien, endlich zu gehen. Er hatte ihr nichts erzählt am Abend. Dieser Mann vergeudete ihre Zeit. Sie schaute wieder auf die Straße hinaus. Sie hatte einen kleinen Hoffnungsschimmer, der sich an etwas entzündet hatte, was ihr Vater ihr gesagt hatte. Vor 40 Jahren hatte Mose Kundschafter in das Land geschickt. Wir haben sie zurückgeschlagen. Was war wohl der Grund gewesen für die Niederlage der Israeliten? Dieser mächtige Gott hatte sie doch aus der Knechtschaft in Ägypten befreit. Aber vielleicht hatten sie immer noch wie Sklaven gedacht und nicht wie die Soldaten eines wahren Gottes. Vielleicht hatten sie diesem Gott nicht gehorcht. Sie konnte nur spekulieren über den Grund ihrer Niederlage. Aber eines wusste sie, sie konnte nicht daran liegen, dass der Gott, der sie errettet hatte, versagt hatte. Die Israeliten, die vor all den Jahren gegen ihren Gott rebelliert hatten, sie waren jetzt bestimmt alle tot. Eine neue Generation war aufgewachsen, eine Generation, die an das harte Wüstenleben gewöhnt war, eine Generation, die von Geburt an die Gegenwart und Macht dieses Gottes erlebt hatte. Sie konnte nur hoffen, dass Josua es so wie Mose machen und Kundschafter in das Land vorschicken würde. Nicht, dass die Israeliten mit ihrem Gott Kundschafter brauchten, aber Rahab hoffte, dass Josua als guter Führer nichts für selbstverständlich nehmen würde. Es mochte nicht nötig sein, das Land und seine Befestigungen auszuspionieren, aber es wäre klug. Und sie, ja, sie müsste die Erste sein, die diese Kundschafter erkannte. »Bitte komm, bitte, bitte, bitte komm. Ich will nicht sterben. Ich will nicht, dass meine Lieben sterben. Schicke jemanden. Öffne meine Augen, dass ich ihn erkenne, bevor die Wächter es tun. Wenn sie die Kundschafter als Erstes sehen und dem König melden, ist alles verloren.« »Rahab«, kam wieder die Männerstimme von draußen. Sie schaute unwirsch nach unten. In der Menschenmenge vor dem Tor stand ein ismailitischer Händler und winkte ihr zu. Sie breitete bedauernd ihre Hände aus, zuckte die Achseln und schüttelte den Kopf. Sollten seine Kamele ihn warm halten? Er hielt eine goldene Kette hoch, um sie zu bestechen. »Ha! Was nützte ihr Gold, wenn bald der Tag des Gerichts da war? Schenk sie einer deiner Frauen«, rief sie zurück. Die Umstehenden lachten. Ein anderer Mann rief sie an. Sie überhörte seine Bitten und Schmeicheleien und beobachtete weiter die Straße. »Lass sie zu mir kommen!« Wenn die Kleider der Kundschafter zerschlissen waren, würde sie ihnen schöne babylonische Gewänder schenken. Wenn sie durstig waren, würde sie ihnen vom besten Wein geben. Denn sie würden als Diener des höchsten Gottes kommen, und sie würde sie so ehren, wie es solchen Dienern zustand. Ihr Gott war mächtig und aller Ehre wert. Ihre Brust zog sich zusammen vor Sehnsucht. Sie wollte endlich in Sicherheit sein. Solange sie in dieser Stadt war, hinter dieser Mauer, war sie verdammt. Um zu überleben, musste sie zu den Israeliten gezählt werden. Die Götter der Jerichoer und Amoriter und Perisiter und des Dutzend anderer Stämme, die in Kanaan wohnten, würden ihr nicht zu Hilfe kommen. Sie waren steinerne Tyrannen mit korrupten Priestern, die ständig Opfer verlangten. Sie hatte miterlebt, wie man Neugeborene ihren Müttern weggenommen und auf einen Altar gelegt und die kleinen Leiber so lange gekocht hatte, bis das Fleisch abfiel und man die Knochen in ein Säckchen sammelte und als Talisman unter dem Fundament eines neuen Hauses oder Tempels vergraben konnte. Als ob ein ermordetes Kind Glück bringen konnte. Sie war dankbar, dass sie nie ein Kind bekommen hatte. Und wenn ich eines bekäme, würde ich es dem Gott da draußen geben, dem unsichtbaren Gott, der bei seinem Volk wohnt, der es bei Tag beschattet und bei Nacht warm hält, dem, der die Seinen so beschützt, als wären sie seine Kinder. So einem Gott könnte ich vertrauen. Das Licht, stöhnte Kabul, macht den Vorhang zu. Rahab biss die Zähne zusammen. Sie drehte sich nicht zu ihm um. Wann ging dieser Mann endlich wieder aus ihrem Bett und ihrem Haus? Die Sonne ist aufgegangen, sagte sie in ihrem freundlichsten Ton. Zeit zum Aufstehen. Sie hörte einen unterdrückten Fluch und das Rascheln der Betttücher. Du hast ein hartes Herz, Rahab. Sie schaute über ihre Schulter zu ihm hin und lächelte anzüglich. Das hast du gestern Abend nicht gesagt. Sie schaute wieder zum Fenster hinaus, suchend. War da wirklich niemand, der wie ein israelitischer Kundschafter aussah? Aber woher wollte sie wissen, wie diese Leute aussahen? Woran sollte sie sie erkennen? Kabul fasste sie um ihre Taille. Seine andere Hand ging zu dem Vorhang hoch. »Komm zurück ins Bett, Liebste!« Er presste seine Lippen an ihren Hals. Sie packte seine Hand, bevor er sie streicheln konnte. »Der König wird hören, dass du nicht auf deinem Posten bist. Ich möchte dich nicht in Schwierigkeiten bringen.« Er lachte leise, sein Atem heiß in ihrem Haar. »Ich komme nicht zu spät.« Sie drehte sich in seinen Armen um. »Du musst gehen, Kabul.« Sie drückte ihre Hände gegen seine Brust. »Die Leute werden merken, dass du nicht am Tor bist. Und es soll nicht heißen, dass Rahab einen Freund in Schwierigkeiten gebracht hat.« »Das machst du jetzt schon, du tust mir weh.« »Komm, sei ein Mann, du wirst es überleben.« Sie wandte sich von ihm ab.

streichelte ihm über die Wange und machte ihren Ton sanfter. »Vergiss nicht, dass ich extra mein Haus verlassen habe, um dich zu suchen.« In ihrem Beruf war es nie ein Fehler, einem Kunden das Gefühl zu geben, dass er etwas Besonderes war. Er grinste. »Dann liebst du mich also ein bisschen.« »Genug, um dir nichts Böses zu wünschen.« Sie erlaubte ihm einen kurzen Kuss, dann entwand sie sich seinen Armen. »Vor dem Tor wartet schon eine ganze Menschenmenge, Kabul. Es ist Zeit, dass du es öffnest. Der König wird es hören, wenn die Händler verärgert sind.« Sie ging durch das Zimmer, beugte sich zu seinen Kleidern hinunter und hob sie auf. Sie öffnete die Tür und warf die Kleider zu ihm hin. »Mach schnell!« Sie schaute ihm lachend zu, wie er sich hastig anzog. Dann schloss sie die Tür hinter ihm. Sie schob den Riegel zu, um ungebetene Gäste auszusperren, und ging zurück an ihren Posten am Fenster, endlich allein. Sie setzte sich in das Fenster so, dass ein Bein hinausbaumelte. Sie überhörte die bewundernden Pfiffe von unten und sah in die Ebene hinaus. War das da hinten eine Staubsäule? Sie hatte gehört, dass der Gott der Israeliten sie tagsüber als Rauchsäule begleitete und nachts als Feuersäule. Als die Hitze zu groß wurde, schloss sie den Vorhang, verließ das Fenster und kämmte ihr Haar. Sie aß etwas Brot und trank ihren Wein. Aber alle paar Minuten schob sie das rote Leinen des Vorhangs ein Stückchen zur Seite und schaute wieder hinaus, jeden Fremden musternd, der die Straße entlang kam.

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1: Dr. Abkarin Purvis erzählte folgende Begebenheit. Sie hörte lautes Gepolter und Geschrei aus dem Schlafzimmer ihrer zwei Söhne. Rasch lief sie schauen und zu ihrem Schreck sah sie ihren ältesten Sohn, eigentlich ein friedliches Kind, mit beiden Händen am Hals seines jüngeren Bruders. Und der Kleine presste mit aller Gewalt ein Spielzeug an seine Brust. Der Älteste schüttelte seinen Bruder und rief dabei, »Jesus sagt, teilen!« Der Spruch an der Wand, »Gesegnet sind die Friedensstifter«, schien sie zu verspotten. Schnell trennte sie die beiden, damit sie den Streit auf eine friedliche Weise lösen konnten. Nachdem wieder Ruhe eingekehrt war, ging sie nach draußen und dachte über das Geschehen nach. Konnte es sein, dass sie ihren Kindern zwar Gottes Worte vermittelt hatte, aber ihnen die Bedeutung dieser Worte und das Wichtigste über Gottes Wesen nicht erklärt hatte? Im Nachhinein erkannte sie, wie viel sie aus dieser Situation gelernt hatte, und sie erinnerte sich immer wieder daran, dass sie ihren Kindern mit ihren Worten und Taten beibringen musste, wie Gott uns dazu berufen hat, zu lieben und zu leben. Diese Erfahrung wurde für sie zu einem Wendepunkt. Sie erkannte, Kinder brauchen mehr als gute Regeln. Sie brauchen Erwachsene, die ihnen zeigen, wie Liebe aussieht. Herzlich willkommen beim Programm Ehe und Familie. Mein Name ist Conny Aquino und ich bin Sozialarbeiterin im Sozialdienst Fernheim. In diesem Monat möchten wir Ihnen eine Methode vorstellen, die genau dort ansetzt. Sie heißt TVRI, vertrauensbasierte relationale Intervention. Vielleicht haben Sie diesen Namen noch nie gehört, aber die Grundidee ist überraschend einfach. Bevor wir das Verhalten verändern können, müssen wir eine Beziehung aufbauen. Die Gründerin ist die bereits erwähnte Dr. Karin Purvis. Sie war Amerikanerin, Ehefrau von einem Pastor und vom Beruf Psychologin. Sie verstarb im Jahr 2016. Einer ihrer prägenden Sätze lauten, »Wenn du dich mit dem Herzen des Kindes verbindest, ist alles möglich.« Das Schöne an TVRI ist, diese Methode beruht nicht nur auf gute Ideen. Sie wurde über viele Jahre wissenschaftlich erforscht und hat sich in der Praxis bewährt. TVRI ist ein Werkzeug, das speziell darauf ausgerichtet ist, gefährdete Kinder und Jugendliche zu unterstützen –

schaffen es diejenigen, die traumatische Erfahrungen gemacht haben oder aus schwierigen Lebensverhältnissen kommen. Wenn ich Sie heute fragen würde, was braucht ein Kind zuerst, dann würden viele vielleicht antworten, klare Regeln. Tewerei setzt einen anderen Schwerpunkt. Er sagt, an erster Stelle steht die Bindung. Erst wenn ein Kind sich sicher und angenommen fühlt, kann es wirklich lernen. Danach kommt das Befähigen, also dem Kind zu helfen, gute Entscheidungen zu treffen, und dann erst folgt die Korrektur. Also verbinden, befähigen, korrigieren. Diese Methode wird in den USA, in Spanien und vielen Ländern Lateinamerikas angewendet. Besonders Pflege- und Adoptivfamilien sowie Waisenhäuser oder Schulen finden darin wertvolle Hilfestellungen. Für Tewerei ist die Bindung das Herzstück der Arbeit mit Kindern, die einen traumatischen Hintergrund haben. Das menschliche Herz sehnt sich danach, sich mit anderen zu verbinden und dazuzugehören. Eine der wichtigsten und bedeutendsten menschlichen Verbindungen ist ohne Zweifel die eines Vaters oder einer Mutter mit einem Kind. Aber über dieses Thema werden wir in der nächsten Woche mehr hören. Außerdem betont Tewerei, dass wir alle auf einem Lernweg sind, sowohl die Kinder als auch wir Erwachsene, die sie begleiten. Niemand weiß von Anfang an alles. Wir gehen den Weg gemeinsam und sind bereit, dazu zu lernen. Deshalb ist die Haltung wichtig, dass wir alle Lernende sind. In der Erziehung legen wir oft großen Wert auf das Verhalten des Kindes. Es soll sich gut benehmen. Deshalb ist der Schwerpunkt häufig darauf, das Verhalten des Kindes zu korrigieren. Wenn das gelingt, fühlen wir uns als Eltern oder Erziehende bestätigt. Doch oft hat sich das Kind innerlich gar nicht verändert, sondern sich lediglich den Erwartungen angepasst. Tewerei fordert uns heraus, diese Denkweise zu ändern. Man kann es sich so vorstellen, dass die Pyramide umgedreht wird und die Bindung zu dem Kind an erster Stelle gestellt wird. Die Beziehung, die Verbindung zu dem Kind ist also die Grundlage. Darauf folgt an zweiter Stelle das Befähigen und an der Spitze steht das Korrigieren oder Disziplinieren. Natürlich wird es Situationen geben, in denen Korrektur notwendig ist. Doch ihr sollte immer eine tragfähige Beziehung vorausgehen. Dann werden solche Momente zu Lerngelegenheiten, die echte Veränderung bewirken können. Viele traditionelle Erziehungsansätze sind bei Kindern mit belastenden oder traumatischen Hintergrund nur begrenzt wirksam. Entweder sind sie strafend und autoritär oder zu freizügig und ohne ein gesundes Maß an Struktur. Die Herausforderung besteht darin, ein gesundes Gleichgewicht zwischen einer liebevollen Zuwendung und strukturierter Führung zu finden. Gerade Kinder mit einer schwierigen und schmerzhaften Vergangenheit brauchen Eltern und Bezugspersonen, die dieses Gleichgewicht leben. So kann echte Bindung entstehen, die Heilung ermöglicht und langfristig tragfähige Beziehungen fördert. In den nächsten Sendungen von Ehe und Familie erfahren Sie mehr über diese Methode und darüber, wie man sie ganz praktisch im Alltag anwenden kann. Vielen Dank.

0: Es ist 11 Uhr und 45 Minuten.
1: Guten Tag, liebe Hörer von Radio Friesland. Ich begrüße Sie ganz herzlich zu den Mittagsnachrichten heute am Mittwoch, dem 12. August 2026. Es begrüßt Sie am Mikrofon Maria Siemens. Der Tagesvers: Wie sich ein Vater über Kinder erbarmt, so erbarmt sich der Herr über die, die ihn fürchten. Psalm 103, Vers 13.
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1: Heute ist es in Friesland stark bewölkt. Die Temperatur soll im Laufe des Tages noch auf bis zu 26 Grad ansteigen. In den nächsten Tagen begleiten uns weiterhin ein frischer Südwind und wechselnde Bewölkung mit gelegentlichen sonnigen Abschnitten. Auch kleinere Regenschauer sind möglich.
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1: Paraguay hat Asphaltierungsarbeiten für den Handelskorridor nach Argentinien gestartet. Wie IP Paraguay schreibt,

hat im Chaco die wichtige Phase der Asphaltierung für den Straßenabschnitt zwischen Cruce Don Silvio und Pozo Hondo begonnen. Das Infrastrukturprojekt ist ein entscheidender Teil des sogenannten

0: widerstandsfähigen, mehrschichtigen Asphaltstruktur für den weltweiten Warenverkehr ausgestattet. Neben seiner strategischen Bedeutung für den Handel mit den Häfen am Pazifik und Atlantik schafft das vom Ministerium für öffentliche Bauten vorangetriebene Großprojekt derzeit auch rund 300 Arbeitsplätze für die lokale Bevölkerung sowie für indigene Gemeinschaften in der Region Boquerón. Die paraguayische Botschaft hat die Sicherheit von Landsleuten in Kolumbien bestätigt. Nach den verheerenden Erdbeben der Stärke 7,4 in Kolumbien hat die paraguayische Vertretung in Bogotá Entwarnung für alle dort lebenden Landsleute gegeben. Laut dem Nachrichtenportal El Nacional erklärte Botschafter Juan Alberto Bayardi nach intensiven Überprüfungen, dass keine der rund 150 registrierten Paraguayer unter den 180 Todesopfern oder den Verletzten sei. Bislang verzeichnete die diplomatische Vertretung lediglich materielle Schäden am Geschäft einer paraguayischen Händlerin. Das heftige Beben mit dem Epizentrum im Departement Chocó war im ganzen Land spürbar. Während die kolumbianischen Rettungskräfte in den Trümmern weiter nach Überlebenden suchen, bleibt die paraguayische Botschaft vor Ort in ständiger Bereitschaft. Sie will die Lage der eigenen Staatsbürger in den betroffenen Regionen auch in den kommenden Tagen lückenlos überwachen. Ein Gefängnisinsasse hat bei gescheitertem Fluchtversuch schwere Verletzungen erlitten. Ein Häftling der Regionalstrafanstalt von Pedro Juan Cavallero hatte gestern bei einem Ausbruchsversuch schwere Verletzungen erlitten. Wie Mega Cadena erläuterte, kletterte der Insasse unbemerkt auf das Dach des Gefängnisses. Als ein Wachposten ihn entdeckte und einen Warnschuss abgab, verlor der Gefangene beim Fluchtversuch den Halt. Er stürzte ab und erlitt Brüche an beiden Armen sowie eine Kopfverletzung. Das Justizministerium leitete sofort die Sicherheitsreaktion ein. Der verletzte Häftling wurde in ein Krankenhaus gebracht und wird derzeit unter strenger Polizeibewachung medizinisch versorgt. Das Ministerium für Kinder und Jugendliche, MINA, stärkt digitale Adoptionsverwaltung. Wie das Nachrichtenportal Economia Virtual berichtet, wurde das System Anua Recova gemeinsam mit dem Ministerium für Informations- und Kommunikationstechnologie MITIC entwickelt. Ziel ist, interne Abläufe effizienter und transparenter zu gestalten, sowie die Nachverfolgbarkeit und Sicherheit sensibler Daten zu verbessern. Die Plattform wird mit anderen staatlichen Systemen verknüpft und unterstützt die zuständigen Fachbereiche bei der Erfassung, Verwaltung und Überwachung von Informationen über Kinder und Jugendliche. Paraguay gewinnt als Reiseziel für Touristen aus Taiwan an Interesse. Eine 16-köpfige Reisegruppe aus der Republik China auf Taiwan besucht derzeit Paraguay und wurde vom taiwanesischen Botschafter Yuan Li offiziell empfangen. Bei dem Treffen ging es nach Angaben der Tageszeitung Oi um die kulturelle Zusammenarbeit, den Austausch und die Förderung des Tourismus zwischen beiden Ländern. Die Besucher informierten sich zudem über gemeinsame Projekte und erhielten Empfehlungen zu den wichtigsten Natur- und Kulturzielen Paraguays. Der Besuch zeugt vom wachsenden Interesse taiwanesischer Touristen an Paraguay und stärkt die touristischen und freundschaftlichen Beziehungen zwischen beiden Ländern.
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0: Totale Sonnenfinsternis über Island. Island erwartet heute ein seltenes Himmelsschauspiel. Wie die Tagesschau berichtet, wird eine totale Sonnenfinsternis über Teilen des Landes zu sehen sein. In der Hauptstadt Reykjavik verschwindet die Sonne für rund eine Minute vollständig hinter dem Mond. Dort war zuletzt im Jahr 1433 eine totale Sonnenfinsternis zu beobachten. Das Ereignis lockt zahlreiche Besucher nach Island. Hotels im Westen des Landes und rund um Reykjavik sind seit Monaten weitgehend ausgebucht. Auch in Grönland und Teilen Spaniens ist die Sonnenfinsternis

Sonnenfinsternis total zu sehen. In Deutschland kann die Sonnenfinsternis teilweise beobachtet werden. In Paraguay und auf der gesamten Südhalbkugel ist sie dagegen nicht zu sehen. Entscheidend für eine gute Sicht in den betroffenen Regionen bleibt das Wetter. Weitere Bundesländer lockern Lkw-Fahrverbot. Wegen des anhaltenden Niedrigwassers lockern weitere deutsche Bundesländer vorübergehend das Sonn- und Feiertagsverbot für Lastwagen. Wie die Tagesschau berichtet, gelten entsprechende Ausnahmen nun auch in Hessen, Hamburg und Schleswig-Holstein. Mehrere andere Bundesländer hatten bereits zuvor reagiert. Hintergrund sind die niedrigen Pegelstände vor allem am Rhein, aber auch an Elbe und Donau. Frachtschiffe können dadurch weniger Ladung transportieren, weshalb Transporte teilweise auf die Straße verlagert werden sollen. Das Niedrigwasser wirkt sich zudem regional auf die Kraftstoffpreise aus. Bundesverkehrsminister Steffen Bülger rechnet damit, dass die Probleme für die Binnenschifffahrt den gesamten August anhalten. Israel und Venezuela nehmen konsularische Beziehungen wieder auf. Wie die Deutsche Welle berichtet, sollen damit nach Jahren eingeschränkter Kontakte wieder offizielle konsularische Dienste zwischen beiden Ländern ermöglicht werden. Die Beziehungen waren seit 2009 unterbrochen, nachdem Venezuela während des Gaza-Krieges die diplomatischen Beziehungen zu Israel abgebrochen hatte. Die Annäherung erfolgt unter der venezolanischen Übergangsregierung von Delcy Rodríguez und ist Teil einer Neuausrichtung der Außenpolitik des Landes. Beide Seiten wollen nun die notwendigen Schritte zur Wiederherstellung der konsularischen Vertretung einleiten. Das Schulverbot in Afghanistan trifft 2,4 Millionen Mädchen. Das geht laut dem ORF aus einem Bericht der UNESCO hervor. 5 Jahre nach der Machtübernahme der islamistischen Taliban in Afghanistan geht die UNESCO-Kulturorganisation von 2,4 Millionen Mädchen im Land aus, die von weiterführenden Schulbildungen ausgeschlossen sind. Bis 2030 könnte die Zahl gar auf knapp 4 Millionen steigen, warnte die Organisation. Die UNESCO bezieht sich bei der Schätzung auf die Zahl der Mädchen, die bereits an einer weiterführenden Schule eingeschrieben waren und diese nach der Machtübernahme verlassen mussten, sowie Mädchen, die die Volksschule nun erfolgreich abschließen. Als einziges Land der Welt verbiete Afghanistan Mädchen- und Frauenbildung über die Volksschule hinaus. 2 Jahrzehnte voller Fortschritte würden so rückgängig gemacht. Nach ihrer Machtübernahme 2021 haben die Taliban die Rechte von Frauen und Mädchen im Land drastisch eingeschränkt. Weiterführende Schulen und Universitäten dürfen sie nicht besuchen. Auch aus Teilen des Arbeitslebens werden sie so herausgedrängt. Im Libanon ist die Todesstrafe abgeschafft worden. Der Libanon ist das erste arabische Land, das die Todesstrafe abschafft, so der Spiegel. Seit 2004 war im Libanon niemand mehr hingerichtet worden. Gerichte verhängten jedoch weiterhin Todesurteile. Mit dem neuen Gesetz wird die Todesstrafe nun auch formell abgeschafft. Die Parlamentsfraktion der Hisbollah stimmte gegen die Abschaffung. Verbrechen, die vor dem Inkrafttreten des neuen Gesetzes begangen wurden und sonst mit der Todesstrafe bestraft worden wären, werden nun mit lebenslanger Haft geahndet. Für nach der Gesetzesänderung begangene schwere Straftaten ist eine verschärfte lebenslange Haft mit Zwangsarbeit vorgesehen. Die Umsetzung dieser verschärften lebenslangen Haft dürfte angesichts überfüllter Gefängnisse und begrenzter staatlicher Mittel jedoch schwierig sein. Fast 3/4 Englands sind mittlerweile von einer Dürre betroffen, darüber schreibt der Spiegel. Parks und Felder, die zu dieser Jahreszeit normalerweise grün sind, sind ausgetrocknet und gelb. Gleichzeitig sanken vielerorts die Flusspegel und Landwirte warnen vor möglichen Lebensmittelengpässen infolge von Missernten. England ist eigentlich für sein feuchtes Wetter bekannt. Dem britischen Wetterdienst zufolge
fiel im Juli in England und Wales so wenig Regen wie noch nie seit Beginn der Wetteraufzeichnungen. In England waren es nur 10% der sonst üblichen Regenmenge. Wegen der Dürre haben die Behörden bereits zahlreiche Beschränkungen für Bauern und Bürger erlassen. Insgesamt sind 27 Millionen Briten von den Wassereinschränkungen betroffen. Auch andere Teile Europas verzeichnen eine Trockenheit, so zum Beispiel Frankreich und die Schweiz. Im Juni und Juli war es in Westeuropa so heiß wie nie zuvor in den beiden Sommermonaten. Infolge der Hitze sind die Pegel vieler europäischer Flüsse drastisch gefallen, darunter Rhein, Donau, Elbe und Weichsel. Soweit mit den Mittagsnachrichten für heute am Mittwoch. Weiter wünsche ich allen Hörern einen angenehmen Tag. Auf Wiederhören.

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0: 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Heute hören wir ein neues Hörbuch. Rami, Abenteuer eines Jungen. Nach dem gleichnamigen Buch von Bertha Schmidt-Eller. Erschienen ist dieses Hörbuch im Aqua Verlag. Rami, Abenteuer eines Jungen. Nicht nur durch seinen seltsamen Vornamen unterscheidet sich Rami von seinen Mitschülern. Er scheint auch aus einer seltsamen Familie zu kommen. In einem verfallenen Haus an der Autobahn wohnen sie und niemand weiß, womit der Vater und die beiden Brüder eigentlich ihr Geld verdienen. Um dunkle Geschäfte muss es da gehen, das ist klar. Als der 7-jährige Rami eines Tages hineingezogen werden soll, beginnt eine spannende Geschichte.
1: Rami. Ein Hörbuch nach der gleichnamigen Erzählung von Bertha Schmidt-Eller. Gelesen von Lili Wiens. Das Haus an der Autobahn. Das letzte Haus von Erbach stand unterhalb der Autobahnbrücke, die ihre steinernen Bogen hoch über das Tal schwang. Zwischen Wiesen und Wäldern, sanft ansteigenden Hängen und bunten Gärten lag Erbach im Tal. Vor dem letzten Haus lief ein steiniger Weg bergan und oben auf der Höhe stand in einem verwilderten Garten ein verfallenes Gebäude. Es gab dort oben weder elektrisches Licht noch Gas und auch keine Wasserleitung. Wer Wasser haben wollte, musste es hinter dem Haus aus dem Brunnen pumpen. Es war eine mühsame Arbeit. An einem sonnigen Apriltag zockelte ein Wagen, von einem kleinen, zottigen Pferd gezogen, durch die Hauptstraße von Erbach. Er zog an dem hübschen weißen Haus mit den grünen Fensterläden, dem letzten von Erbach vorbei, den steinigen Hangweg hinauf. Zwei junge Männer von etwa 17 und 19 Jahren hatten eben noch hoch oben auf dem Wagen gehockt, zwischen rostigen Bettstellen, einer alten Kommode, einem schmutzigen Herd und verschiedenen Bündeln und Kartons. Jetzt, als es bergauf ging, schoben sie mit starken Fäusten das Gefährt. Das Pferdchen, das die Hilfe spürte, trabte munter bergan. Vor dem Gartentor des alten Hauses zog der Mann auf dem Kutschbock die Zügel an. Er band sie mit loser Schlinge um die Bremskurbel und schwang sich hinunter.
2: »Da wären wir«, sagte er munter.
1: Die dicke Frau, die neben ihm auf dem Kutschbock gesessen hatte, wandte sich dem kleinen Jungen zu, der auf einem Bündel Decken und Federkissen saß.
2: »Komm, Rami, ich helfe dir hinunter.«
1: Der Junge ließ den großen schwarzen Kater los. Stumm ließ er sich vom Wagen helfen, während der Kater mit großen Sprüngen auf das Haus zulief und durch eines der unteren Fenster im Innern verschwand. Die Großen begannen sogleich, den Wagen abzuladen. Bettzeug, Kommode und Herd wurden ins Haus getragen. Rami folgte der dicken Frau, seiner Mutter, die wackelige Treppe hinauf. Niemand kümmerte sich um ihn. Mit Lärm und Gepolter trugen sie die kärglichen Möbel ins Wohnzimmer und die Mutter ordnete an, wo nebenan in der Kammer die beiden Betten stehen sollte. Rami zog sich einen Stuhl ans Fenster, den sein Vater mitten in den großen Raum gestellt hatte. Er wischte mit dem Ärmel seiner zerschlissenen Jacke so lange an der blinden Fensterscheibe herum, bis er ein wenig hinaussehen konnte. Was er sah, fesselte ihn so sehr, dass er alles um sich herum vergaß. Ganz nah bei dem Haus lief die Autobahn vorbei. Unaufhörlich rollten die Autos vorüber. Graue und blaue, rote, große Lastwagen mit Anhängern, Motorräder und Omnibusse. Sie kamen die lange, breite Straße wie auf einem Band angerollt, ein Band, das in der Ferne schmal schien, dann breit und breiter wurde. Nach der anderen Seite lief die Autobahn auf ein Wäldchen zu. Das Band und die Wagen darauf wurden dort ganz plötzlich unsichtbar. Es sah aus, als ob sie verschluckt würden. Aber ebenso plötzlich, wie die Autos verschwanden, die in der einen Richtung fuhren, sprangen andere aus dem dunklen Tor der Bäume auf das Band auf der anderen Seite des Grünstreifens. Rami schaute und schaute. Jedes Mal, wenn ein Wagen auf das Waldstück zuraste, hielt er den Atem an. Jetzt war er fort. Ein fremdes Gefühl presste ihm das kleine Herz zusammen. Das Auto, das auf den Wald zuraste, war hin. Ein für allemal. Nie mehr würde es zurückkommen. Am Abend, als sich Rami auf seiner Matratze, die neben den beiden Betten im Nebenraum auf der Erde lag, in die graue Schlafdecke rollte, fragte er: »Bleiben wir immer hier?«
2: »Gefällt es dir hier oben?« fragte sein Vater zurück, der sich auf seinem Bett ausgestreckt hatte.
1: Das Kind nickte und blinzelte in das trübe Licht der Petroleumlampe, die auf dem Fenstersim stand.
2: »Ja, hier bleiben wir«, fuhr der Vater fort. »Mir gefällt es hier auch. Und unser Joko, der Schwarze, wird die Ratten schnell aus dem Haus vertreiben.«
1: Der Kater drehte den Kopf, als er seinen Namen hörte. Er machte einen Buckel und schritt majestätisch auf Ramis Matratze zu. Rami legte seinen Arm um das Tier, schmiegte die Wange an das glänzende weiche Fell und fühlte sich so behaglich wie der Kater, der leise zu schnurren begann.
2: Rami fand das Leben im Haus auf der Höhe wunderschön. Er hatte, solange er sich besinnen konnte, in Baracken und alten Hütten gewohnt, einmal sogar in einem Bunker. So gut wie in diesem Haus hatte es ihm noch nirgends gefallen. Stundenlang saß er am Fenster, das die Mutter ihm geöffnet hatte. Er hatte entdeckt, dass man vom Fenster der Kammer aus, in der sie alle schliefen, die Eisenbahnzüge sehen konnte. Das war eine hübsche Abwechslung. Rami wartete mit aufgeregter Spannung, bis sich die kleine weiße Dampfwolke hinter den Bäumen zeigte. Dann kam die Wolke rasch näher, wurde gewaltig und schon zischte die Lokomotive heran. Einen Augenblick sah es so aus, als käme sie direkt auf das Haus, auf das Fenster, auf Rami zu. Er fühlte ein leises Beben des Fußbodens, die Scherben klirrten und eilig rollten die Wagen vorbei. Manchmal, wenn die Brüder Gero und Gaito gut aufgelegt waren, spielten sie das Zirkusspiel mit Rami. Gero stellte sich dazu breitbeinig hin, verschränkte die Arme vor dem Bauch und Gaito benutzte sie wie eine kleine Stufe und schwang sich mit einem Ruck auf Giros Schultern. War Gaito oben und hatte sich umgedreht, so dass er nun mit Gero in eine Richtung schaute, kam Rami an die Reihe. Gero ging ein wenig in die Knie, dieser Augenblick war der aufregendste für Rami. Gaito hielt die Arme ausgebreitet und balancierte auf Giros Schultern. Rami fand das großartig und beängstigend zugleich. »Hopp«, rief Gero, und nun trat Rami auf die niedrig gehaltenen, verschränkten Hände des großen Bruders. Gero gab ihm einen kleinen Schwung und Rami griff blitzschnell und sicher nach Gaetos Händen. Die packten zu, wirbelten ihn hinauf und kaum, dass Rami selbst wusste, wie es zuging, stand er schon hoch oben auf Gaetos Schultern. Das war lustig. Er konnte von dort oben bequem zu dem Fenster hineinschauen, aus dem er sonst auf die Autobahn blickte. »Hopp«, sagte dann Gero zum zweiten Male. Das Heruntersteigen war fast ebenso schwungvoll wie der Aufstieg. Bei dem zweiten »Hopp« sprang Gaito nach hinten ab, während Rami sich nach vorne fallen ließ, wo er von Gero aufgefangen wurde. »Bravo, Rami, du bist ein Prachtkerl«, lobte Gero, und das Spiel wurde zweimal, dreimal wiederholt. Natürlich hatte Rami das nicht gleich mit einem Male so gekonnt. Nach und nach hatten ihm Gero und Gaito dieses Kunststück beigebracht. Die Mutter war immer böse, wenn sie dem Spiel zusah. »Lass diesen Unfug sein«, schalt sie. »Ich weiß, was ihr wollt. Verderbt mir den Kleinen nicht.« Rami verstand nicht, was die Mutter damit meinte. Sein Vater schien es gern zu sehen. Er und die Brüder lobten ihn und lachten zu Mutters Schelten. Kamen der Vater und die Brüder abends mit einem vollgeladenen Wagen heim, durfte Rami in den Sachen herumkramen, die die Großen in den Räumen unten sortierten. Was da alles zum Vorschein kam, bunte Knöpfe, einige Seiten aus einem zerrissenen Bilderbuch, ein bunter Schal und lange Streifen schönster Tapeten, aus denen er Sonne, Mond und Sterne und wunderliche Tierschöpfungen ausschneiden konnte. Eines Tages, als Rami wieder einmal die Autobahn beobachtete, hörte er unten im Hause eine fremde Stimme.
3: »Hallo?«
1: Die Mutter war im Garten, der Vater und die Brüder schnarchten nebenan in der Kammer. Rami horchte und rührte sich nicht.
3: »Hallo?«
1: tönte es wieder durch das stille Haus. Rami bekam Herzklopfen. Alles Fremde ängstigte ihn. Jetzt hörte er, dass die Mutter im Hausflur mit jemandem sprach. Dann kamen Schritte die Treppe herauf. Rami hörte, dass seine Mutter nicht allein kam. Da ging die Tür schon auf. Ramis Mutter trat ein und hinter ihr war ein Polizist zu sehen, der im Türrahmen stehen blieb. Reglos hockte Rami auf seinem Stuhl. Die Mutter rief in die Kammer herüber.
2: »Polizei ist da, komm mal rüber!«
1: Das Kind musterte ängstlich den Mann in der Uniform. Wenn die Polizei kam, gab es böse Worte. Vater redete dann immer laut und zornig und am Ende ging er mit dem Polizisten fort und kam meist lange Zeit nicht wieder nach Hause. Rami kannte das.
2: »Na, was gibt's?« fragte der Vater. »Sie haben sich nicht angemeldet«, sagte der Uniformierte. »Ha«, lachte der Vater. »Angemeldet. Ja, dann passen Sie mal gut auf. Das dort ist meine Frau und dort, er zeigte auf die Brüder, die nun auch dazu gekommen waren, da haben Sie den Jeromir und den Gaetano. Ach ja, und der Rami, der ist auch noch da, der gehört mit dazu. Dort, der Kleine, der heißt Ramon. Und ich bin der Herr im Hause, jawohl.
1: Rami war beinahe stolz, wie der Vater da stand, groß und breit, und wie er auf den Polizisten heruntersah. Der machte trotz seiner Uniform nicht den Eindruck, als könnte er dem Vater und den Brüdern etwas anhaben. Rami verstand nicht recht, was er noch mit dem Vater besprach. Erst später, als der Polizist gegangen war, merkte er aus allem, was Vater und Mutter und die Brüder halb ärgerlich, halb lachend besprachen, dass sie es dem Amt melden müssten, wenn sie hier oben wohnen bleiben wollten. Tags darauf machten sich Gero, der ältere der Brüder, fein. Die Mutter kramte in der Kommode und brachte ein paar Zettel zum Vorschein. Die gab sie Gero mit den Worten, »Das sind die Papiere!« Gero blätterte darin, nickte und schob sie in die Tasche. Rami sah dem großen Bruder nach, als er den Hangweg hinunterging. Er wusste nicht, warum oder wovor er Angst hatte. Gero kam schon bald zurück.
2: »Rami muss in die Schule«, sagte er. »Wenn ich daran gedacht hätte, dass er schon bald 7 Jahre alt ist, hätte ich das Datum geändert. Dann hätte er noch 1 Jahr Zeit gehabt. Ihm sieht ja keiner das Alter an.«
1: Rami kletterte von seinem Stuhl am Fenster und sah den Bruder und die Mutter fragend an.
2: »Junge, Rami, es hilft nichts, du musst halt zur Schule gehen, wie alle anderen Kinder auch.«
1: Rami wusste natürlich, dass es so etwas gab, wusste, dass die großen Kinder und auch solche, die noch nicht sehr groß waren, zur Schule gingen, aber ihm war bisher noch nie der Gedanke gekommen, dass auch er einmal zur Schule gehen müsse.
2: »Ist Schule schlimm?«, fragte er ängstlich. »Ach was, man braucht bloß still zu sitzen«, tröstete die Mutter. »Das tust du ohnehin den ganzen Tag.« »Bring ihn nur gleich morgen hin«, meinte der Vater, »ehe wir die Polizei wieder hier oben haben.«
1: Er legte seine schwere Hand auf Ramis Schulter.
2: »Hast du Angst, Junge? Ist nicht nötig. Wer dir was tut, dem schlage ich die Knochen in zwei.«
1: »Wer soll ihm schon etwas antun?«, entgegnete die Mutter. »Sag lieber, wo wir so schnell Schulzeug für ihn herbekommen.«
2: »Werden wir gleich haben.«
1: Der Vater nahm Rami bei der Hand und stieg mit ihm die Treppe hinunter. Zusammen begannen sie unter den Sachen, die in den Ecken herumlagen, zu wühlen. Der Vater zog unter einem Packen Papier eine alte Aktentasche hervor, rieb mit einem Lappen daran herum und drückte sie Rami in die Hand.
2: »Elegant ist sie zwar nicht, aber sie passt haargenau zu dir. Die Bücher und solchen Kram, den ihr in der Schule braucht, den sollen sie dir geben. Dafür habe ich kein Geld. Das kannst du dem Lehrer sagen.«
1: Am nächsten Morgen zog die Mutter Rami einen Trainingsanzug an. Der war bei den Lumpen gewesen, die die Männer kürzlich mitgebracht hatten. Er war zu lang und zu weit. Die Mutter rollte die Ärmel auf, krempelte die Hosenbeine hoch und meinte, es würde schon so gehen. Gero hatte sich wieder fein gemacht. Rami fand, dass er beinahe wie ein Herr aussähe. Er nahm den kleinen Bruder bei der Hand und so gingen sie zusammen nach Erbach hinunter. Der Schule gegenüber war ein Laden, wo es Hefte, Stifte und dergleichen gab. Rami hätte sich das alles im Schaufenster gern in Ruhe angesehen, aber Gero hatte es eilig. Er trat in den Laden, kaufte eine Schiefertafel und ein paar Griffel und steckte alles in die Aktentasche. Dann gingen beide zu dem Platz vor der Schule. Plötzlich spürte Rami, dass seine Hose zu rutschen anfing. Hinter ihm lachte jemand und sagte, »Du Kleiner, du verlierst deine Hose!« Rami zog sie beim Gehen ein wenig in die Höhe, aber es half nicht viel. Gero ließ ihm keine Zeit, die Sache durch Hochkrempeln einigermaßen in Ordnung zu bringen. Er schien den Zwischenfall gar nicht zu bemerken. Er ging auf einen Mann zu. Ach nein, das war ein Herr, ein richtiger Herr. Ob das der Lehrer war? Rami verstand nichts von dem, was Gero mit dem Herrn sprach. Es flimmerte vor seinen Augen, es rauschte in seinen Ohren. Eine heiße Angst saß in seinem Herzen. Wie im Traume folgte er Gero in das Schulhaus, das mit dem Lärm der Jungen und Mädchen angefüllt war, die vor und neben und hinter ihm über den langen Flur liefen. Er sah Türen und Türen und wieder Türen und kam erst zur Besinnung, als Gero sich zu ihm niederbeugte und sagte, »So, hier ist deine Klasse.« Dabei traten sie mit einer Gruppe Jungen und Mädchen in einen großen hellen Raum, in dem Tische und Stühle standen. Die Kinder sahen ihn neugierig und einige recht aufdringlich an. Gero sagte, »Du brauchst keine Angst zu haben, Rami. Sitz nur schön still, dann wird ja nichts passieren.« Ehe Rami antworten konnte, hatte Gero die Tür hinter sich geschlossen und war verschwunden. Eine Klingel schrillte laut und lange. Alle Kinder setzten sich. Rami stand verstört und ratlos an der Tür. Er wäre am liebsten davongelaufen. Ehe er sich jedoch dazu entschließen konnte, ging die Tür wieder auf. Die Kinder erhoben sich alle von ihren Plätzen und riefen, »Guten Morgen, Frau Weber!« Die Lehrerin, die hereingekommen war, sah freundlich aus. Rami wurde das Herz etwas leichter. »Wo kommst du denn, Herr Kleiner?« fragte sie munter, nachdem sie den Kindern ein Zeichen gegeben hatte, sich zu setzen. Rami sah zu der Lehrerin auf, ohne ein Wort zu sagen. »Willst du hier lesen lernen?« fuhr die Lehrerin fort. Rami zuckte die Achseln. »Nun, sag mir wenigstens, wie du heißt.« »Rami«, antwortete er so leise, dass es kaum zu hören war. »Das habe ich leider nicht verstanden. Sag's noch einmal, ganz laut und deutlich. Ich bin Frau Weber. Das hast du vorhin sicher verstanden. Wir müssen nun auch wissen, wie du heißt.« Er nahm allen Mut zusammen und sagte noch einmal, »Rami.« »Rami, das ist ein schöner, seltener Name. Und wo bist du bisher in die Schule gegangen?« Rami schüttelte den Kopf. »Noch gar nicht? Wie alt bist du denn?« 7 bald.« Frau Weber schien plötzlich keine Lust mehr zu haben, Rami noch mehr zu fragen. Sie schaute in die Klasse umher und meinte, »Nun will ich erstmal einen Platz für dich suchen.« Die Lehrerin zog einen Stuhl heran und wies Rami einen Platz an. Nur 2 Jungen saßen an dem Tisch. Rami merkte, dass sie von ihm abrückten. Er setzte sich zögernd auf die äußerste Kante des Stuhls, schob seine Tasche in das Fach unter dem Tisch und dachte nur, »Still sitzen, dann wird nichts passieren.« Was eigentlich passieren könnte, wusste er nicht. So saß er stumm und reglos und wagte kaum, den Kopf einmal zu drehen. Frau Weber schrieb etwas auf ein schwarzes Brett an der Wand. Bald reckte der, bald jener die Hand in die Höhe. Die Lehrerin fragte und die Kinder antworteten. Manchmal sprachen alle zur gleichen Zeit. Rami konnte in alledem keinen Sinn finden. Aber trotzdem schien es irgendwie seine Ordnung zu haben. Dann schrillte die Klingel wieder. Die Kinder liefen hinaus und Rami blieb ratlos sitzen. »Jetzt ist Pause, Rami. Geh mit den anderen auf den Hof«, sagte Frau Weber. Scheu wandte er sich zur Tür. Ach, da war wieder die rutschende Hose. Er krempelte sie hoch und ging an den vielen Türen vorbei bis zu der breiten Glastür, die in den Hof führte. Die Kinder waren laut und lustig. Sie liefen einander nach und schienen sich alle zu kennen. Niemand beachtete ihn. Das war ihm nur lieb. Er schaute in den Trubel und da blieb sein Blick an einer roten Schleife hängen. Die hielt einen Pferdeschwanz zusammen. Der war lockig und hell. Er gefiel Rami sehr. Jetzt war die Schleife im Gewimmel verschwunden. Ohne sich vom Platz zu rühren, suchte Rami mit den Augen. Da, jetzt tauchte sie ganz in seiner Nähe auf. Er bekam einen freudigen Schreck und nun sah er auch das Gesicht unter dem Pferdeschwanz. Noch nie hatte Rami ein Gesicht so gut gefallen wie dieses, aber da war es schon wieder weg und sein Blick erhaschte nur noch die rote Schleife. Als die Kinder wieder in die Klasse strömten, ging Rami wie verloren hinter ihnen her. Er hielt sich an das rote Haarband und fand auf diese Weise sein Klassenzimmer wieder. Jetzt stellte er fest, dass er seinen Stuhl nur ein kleines Stück zur Seite rücken musste, um das Mädchen mit der Schleife von der Seite sehen zu können. Sie drehte den Kopf dauernd hin und her, so dass er ihr manchmal ins Gesicht sehen konnte. Sie neigte sich hierhin und dorthin zur Seite, dann verschwand ihr Gesicht hinter den anderen Köpfen. Rami war so vertieft in seinem Beobachten, dass er nicht merkte, was vorging. »Wo hast du denn deine Tafel?« fragte die Lehrerin. »Wo war sie nur hergekommen, dass sie so plötzlich neben ihm stand?« Alle Kinder hatten die Tafel schon vor sich liegen. Rami holte seine hervor. Er verstand nichts von dem, was Frau Weber jetzt an die schwarze Tafel malte. Alle Kinder beugten ihre Köpfe und gleich fingen überall die Griffel an zu kratzen. Frau Weber kam heran. »Nun, Rami, willst du nicht einmal versuchen zu schreiben? Ich schreibe dir etwas vor, dann sehen wir weiter.« Als er dann zu schreiben versuchte, kreischte sein Griffel grässlich, dass er erschrocken einhielt. »Rami, schau, so musst du den Griffel halten«, erklärte ihm die Lehrerin und fuhr fort. »Kann dir zu Hause jemand helfen?« Rami schaute auf die Tafel nieder. Er wurde rot, als er die anderen Kinder lachen hörte. Jemand sagte, »Frau Weber, der ist ja dumm, der weiß noch nicht einmal, wie man den Griffel anfassen muss.« »Psst«, machte die Lehrerin, »er wird es schon lernen, darum brauchst du dich nicht zu kümmern.« Ramis Hand wurde ganz heiß. Er quälte sich schrecklich und brachte vor Aufregung nichts zustande. »So hältst du den Griffel richtig«, ermunterte ihn die Lehrerin. »Es wird schon werden.« Rami schöpfte bei dieser freundlichen Rede gerade ein wenig Mut, da nahm die Lehrerin seine Hand und meinte, »Morgen wäschst du dir die Hände ganz sauber, ehe du in die Schule kommst. Wirst du daran denken?« Rami senkte den Kopf noch ein wenig tiefer auf die Tafel und zuckte die Achseln. Wenn ihm hier auch niemand etwas tat, war es doch schlimmer in der Schule, als er sich vorgestellt hatte. Die rote Schleife und das nette Gesicht darunter söhnten ihn allerdings ein wenig aus mit all dem Neuen, was auf ihn eindrang. Jeden Morgen, wenn er zur Schule ging und jeden Mittag auf dem Heimweg, wippte vor Rami der Pferdeschwanz mit der Schleife. Nicht immer war es eine rote, manchmal war es eine blaue, manchmal eine rosa oder eine weiße. Er wusste jetzt, dass sie Martina Lenzen gehörte. Jedes Mal, wenn ihr Name aufgerufen wurde in der Stunde, horchte er auf. Und ihr Name wurde oft gerufen, von der Lehrerin, von den Freundinnen. Martina hob sehr oft die Hand. Wenn Frau Weber etwas fragte, wusste Martina immer die Antwort. Niemals hätte sich Rami in Martinas Nähe gewagt. Sie wohnte in dem hübschen weißen Häuschen, dem letzten von Erbach, dort, wo Ramis Weg den Hang hinaufführte, um dann wieder hinter ihr herzugehen. Vom Waschen und den damit verbundenen Tadeln abgesehen, machte Rami die Schule Spaß. Während die anderen Kinder auf die Tafel schreiben mussten, hatte ihm Frau Weber nach und nach die Buchstaben und Wörter erklärt, die er noch nicht kannte. Bald konnte er den Griffel richtig führen, ohne dass es kreischte, und wenn er anfing, die Buchstaben nachzumalen, wurde etwas Richtiges daraus. Er verbrachte auch zu Hause viele Stunden damit zu schreiben und in der Fibel zu lesen, die er bekommen hatte. Über alledem fand er doch noch Zeit, auf die Autobahn hinauszusehen. Verschwanden die sausenden Autos in dem grünen Loch, so stieg nach wie vor gleichmächtig in ihm die merkwürdige Beklemmung auf, und er stellte verwundert fest, dass ihn das gleiche Gefühl beschlich, wenn Martina nach dem Schulweg vor ihm in dem weißen Haus verschwand. »Mein Autogefühl«, nannte er es bei sich. Dies Gefühl, für das er einen Namen haben wollte, weil es so stark in ihm war und wohl und weh tat zugleich. So ging das Tag für Tag. Einmal lobte Frau Weber Ramis Arbeit. »Schön hast du geschrieben, Rami«, sagte sie, und er fühlte, wie er vor Freude dunkelrot wurde. »Du bist sehr fleißig gewesen, mach nur so weiter.« An diesem Tag fand er den Mut, auf dem letzten Wegstück ein wenig näher hinter Martina herzugehen. Er sah sie wie immer hinter der grünen Wand der Hecke ums Haus gehen und verschwinden. Ohne zu wissen, warum er es tat, ging er nahe an die Hecke heran und spähte durch eine Lücke der Büsche. Eine Weile hockte er so und schaute auf das Fenster, das seinen Augen gerade gegenüber lag. Da stand innen auf dem Fensterbrett ein Käfig mit einem kleinen blauen Vögelchen. Erst meinte Rami, es sei ein nachgemachtes, denn er hatte noch nie einen blauen Vogel gesehen. Aber da hüpfte er von einer Stange zur anderen, kletterte auf einem Leiterchen im Käfig auf und ab, tippte mit dem Schnabel an ein kleines Glöckchen mit kleinen, schnellen Schlägen. Das alles sah lustig aus. Rami sah dem Tierchen zu, und als er sich endlich abwenden wollte, geschah etwas unerhört Wunderbares. Die Gardine wurde zurückgeschoben, Martina erschien am Fenster. Sie öffnete ein Türchen am Käfig. Rami konnte es genau beobachten. Dann streckte sie den Finger aus und das Vögelchen kam aus dem Käfig auf ihren Finger gehüpft. Rami saß wie gebannt. Unbeweglich schaute er durch das kleine Guckloch in der Hecke auf Martinas Spiel mit dem Vogel. Er flog auf ihre Schulter, setzte sich auf ihren Kopf, zupfte an der Haarsteife und kam auf den Finger zurück. Rami sah, dass Martina mit dem Vogel sprach. Dann ließ sie den Vogel wieder in den Käfig hüpfen. Sie schloss das Türchen und ließ dann die Gardine wieder vor das Fenster fallen. Nun sah er nur noch den Vogel im Käfig hin und her wippen. Rami hockte vor der Hecke. Er wusste nicht, wie lange. Als nichts mehr geschah, erhob er sich. Die Knie schmerzten ihn. Langsam trottete er den Hangweg hinauf. Vor dem Hause oben stand der Vater mit dem Wagen. Das Pferd rupfte Gras am Wegrand,

0: Nein, heute mochte Rami nicht in dem alten Kram suchen, den der Vater mitgebracht hatte. Er ging gleich die Treppe hinauf, ohne auf die Brüder zu achten, die den Wagen abräumten. Die Mutter stand am Herd. Der Raum war heiß und erfüllt von Zwiebeldunst und Bratengeruch. Auf dem Tisch standen mehrere Flaschen mit Schnaps. Rami ging in die Kammer nebenan und schaute zum Fenster hinaus. Über den Pappeln wurde eben eine weiße Wolke sichtbar. Gleich würde der Zug heranbrausen. Rami legte den Kopf an die Fensterscheibe, schaute hinaus und sah doch nichts. Joko, der Kater, der auf Ramis Matratze gelegen hatte, kam und rieb seinen Kopf an Ramis Schulter. »Katerle, mein guter Schwarzer«, flüsterte das Kind. Zum ersten Male in seinem Leben wehrte sich etwas in ihm gegen den Schmutz und die Unordnung hier im Haus, gegen den Dunst und den alten Trödel, der unten abgeladen und sortiert wurde, gegen den schlotterigen Trainingsanzug, den er tragen musste, gegen die Flaschen auf dem Tisch nebenan. Er wusste, was sie bedeuteten. Nachher, wenn der Braten fertig war, würden sie essen. Und dann würden sie trinken. Vater und Mutter und Gero und Gaeto. Sie würden lachen und lärmen und allerlei Reden führen, die er nicht verstand. Das würde so lange gehen, bis einer nach dem anderen hintaumelte, auf den Fußboden oder auf die knarrenden Betten. Nie hätte Rami geglaubt, dass Martina weinen könnte. Die lustige Martina. Er war ganz erschüttert, als er das erlebte. Gleich am Anfang der Stunde geschah es. Die Lehrerin fragte etwas, niemand hob den Finger. »Martina, kannst du auch nicht antworten? Wo bist du mit deinen Gedanken?« Da brach das Mädchen in Tränen aus und erzählte, ihr Wellensittich sei davon geflogen. »Er ist so zahm«, sagte sie an den Tränen schluckend. »Wir lassen ihn oft aus dem Käfig. Annegret, meine große Schwester, hat das Fenster offen gelassen. Das wusste ich nicht. Sonst hätte ich mein Tüttlein ja nicht aus dem Käfig gelassen und...« Nun schluchzte Martina laut auf. »Und da war er mit einem Male fort.« Rami stieg ein Kloß in der Kehle hoch. Beinahe hätte er mitgeweint. Der Vogel war fort, der kleine blaue Vogel. Das Spiel am Fenster sollte vorbei sein. Obwohl heute keine Aussicht bestand, dass Martina ans Fenster kommen würde, bezog Rami doch seinen Posten an der Hecke und spähte hindurch. Der Käfig stand verlassen an seinem Platz. Rami fühlte sich unglücklich wie nie zuvor. Er richtete sich auf und ging langsam heimwärts. Es war heiß. Er streifte die Jacke ab und trottete weiter. Da traf ein Laut sein Ohr. Ein feines, klägliches Piepsen. Wie angewurzelt blieb Rami stehen und sah sich um. Dort im Schlehdorn. Er traute seinen Augen kaum. Dort saß Martinas Vogel. Rami hielt den Atem an. Jacke und Schultasche glitten zu Boden. Langsam schlich er näher. Schritt für Schritt. Dann stieß er seine Hand vor, mitten in die Dornen hinein. Ein schneller Griff, er hielt das Tierchen in seiner Hand. Noch einmal rissen ihm die Dornen ins Fleisch des bloßen Armes, als er ihn aus der Hecke zog. Er beachtete es nicht. Beide Hände schloss er um das Vögelchen. Er fühlte das kleine Herz gegen seine Handflächen klopfen. So rannte er, rannte so schnell er konnte den Hangweg zurück. Mit den Ellenbogen drückte er die Klinke des Türchens nieder und bollerte dann mit dem Absatz gegen die Haustür. »Na, na, na«, hörte er drin eine Stimme. Dann wurde die Tür geöffnet. Ein Mann stand vor Rami und hinter ihm sah er Martina. Rami hob beide Hände, zwischen denen das Vogelschwänzchen hervorlugte, und brachte mühsam heraus, noch keuchend vom schnellen Laufen von der Erregung, »Der Vogel!« Martina schrie auf. »Rami, Rami, mein Tüttlein? Zeig her! Ist es noch am Leben? Mutti, er hat mein Tüttlein!« Woher auf einmal die vielen Gesichter kamen, die ihn plötzlich umringten, vermochte Rami nicht zu ergründen. Man stupste und zog ihn in das Zimmer, wo am Fenster der Käfig stand. »Lass ihn hinein!« rief Martina, und die Mutter stellte den Käfig auf den Tisch. Rami ließ den Vogel durch das kleine Türchen schlüpfen, das seit seinem Ausflug noch offen stand. Die ganze Familie war um den Tisch versammelt. Alle lachten und schwatzten durcheinander. Rami sah an sich herunter und bemerkte, dass sein Hemd zerrissen und schmutzig war. Alle waren noch so sehr mit dem Vögelchen beschäftigt, dass niemand bemerkte, wie Rami hinausschlich. Er klinkte die Haustür auf, trat hinaus und zog die Tür hinter sich zu. Dann lief er. Sein Arm war blutig gerissen. Das machte ihn beinahe ein bisschen stolz. Daran konnte man ja sehen, dass er das Tüttlein, Martinas Vogel, aus den Dornen geholt hatte. Als er an den Schlehdornbusch kam, sah er seine Jacke und die Schultasche liegen. Daran hatte er gar nicht mehr gedacht. Er legte sich hinter dem Busch ins Gras und stellte sich Martinas frohes Gesicht vor. »Ich hätte nicht fortgehen sollen«, dachte er. »Sie hätte vielleicht noch mit mir gesprochen.« Nun war die Gelegenheit vorbei. Das Autogefühl überkam ihn so stark, dass er es fast nicht ertragen konnte. Er erhob sich und stolperte heimwärts. Auf der Schwelle des Hauses oben lag Joko in der Sonne. Rami hockte sich neben das Tier, streichelte das glänzende Fell und merkte erst, dass er weinte, als ein warmer Tropfen auf seine Hand fiel. »Wo ist denn der Junge geblieben?«, fragte Martinas Mutter, als sich der erste Freudensturm im Hause Lenzen gelegt hatte. Wie ein Wirbelwind war Martina zur Tür hinaus. »Rami! Rami!«, rief sie. Es blieb still. Sie wartete und rief noch einmal, aber Rami antwortete nicht. »Er ist weg, Mutti«, sagte sie, ins Zimmer zurückkehrend. »In den paar Minuten kann er nicht weit gekommen sein. Schau einmal auf der Straße nach ihm«, meinte die Mutter. Das tat Martina dann auch, aber sie konnte ihn nicht entdecken. »Ich sehe ihn nirgends«, sagte sie dringend. »Ich glaube, er wohnt oben in dem Haus, wo die Ratten sind.« »Es tut mir leid, dass er so davongelaufen ist«, sagte die Mutter. »Ich kann ihn aber nicht finden, Mutti.« »Ach, macht euch mal keine Sorgen um den Dreckspatz«, mischte sich Horst, einer von Martinas Brüdern, ein. »Der Mann mit der Pferdekarre aus dem Haus da oben fährt immer herum und sammelt Lumpen, Papier und Eisen. Die Hose, die der Junge anhat, und das Hemd haben die bestimmt aus den Lumpen gesucht.«
1: »Der arme kleine Kerl«, bedauerte die Mutter.
0: »Soll ich zu dem Haus hinlaufen und ihn holen?« »Nein, Martina, alleine kannst du nicht zu den Leuten gehen. Ich werde mir überlegen, was man für den Jungen tun kann. Von Horst und Erwin habe ich bestimmt noch Sachen in der Flickkiste, die man für den Kleinen in Ordnung bringen kann.«
1: »Ja, Mutter, und vor allem eine Hose. Seine rutscht immer, und dann lachen alle Kinder in der Klasse.«
0: »Das sieht euch ähnlich«, tadelte die Mutter.
1: »Ich habe aber gar nicht gelacht«, verteidigte sich Martina. »Ich tue nur immer so, als sähe ich ihn nicht.«
0: Die Familie hatte am Samstagabend beschlossen, Rami Sonntag zum Kaffeetrinken einzuladen. Nach dem Mittagessen ging die Mutter mit Martina den Hangweg hinauf. Bei dem Schlehdornbusch blieb sie stehen. »Schau, Martina, da hängt ein Fetzen Stoff in den Zweigen. Das könnte von Ramons Hemd sein. Der arme kleine Kerl. Er hat sich bestimmt an den Dornen wehgetan.« Nichts regte sich ringsum, als Martina mit ihrer Mutter durch das offene Gatter trat.
1: »Die haben hier ja nicht mal eine Tür«, wunderte sich das Kind.
0: Sie traten in den unteren Flur. Frau Lenzen warf einen Blick in die Räume, die zu ebener Erde lagen. Sie sah Lumpen in bunten Haufen, Papier, Blechdosen, Draht und rostige Eisenteile herumliegen. Sie fuhr erschrocken zurück, als sie das Schnauben des kleinen braunen Pferdchens hörte, das in einem kleinen Nebenraum angebunden stand. Es hob den Kopf und schaute mit großen, runden Augen zu den Eindringlingen hin.
1: »Hier unten wohnt niemand«, erklärte die Mutter. »Wir wollen hinaufgehen.«
0: Martina hielt die Hand der Mutter fest umklammert. Die Stufen der Treppe ächzten unter den Schritten. Oben lauschten sie erst eine Weile. Da waren zwei Türen. An welche sollte man jetzt klopfen? Die Diele unter Frau Lenzens Fuß krachte. Sonst war es ganz still im Haus. Rami hatte wie gewöhnlich seinen Platz am Fenster bezogen und schaute hinaus. An diesem sonnigen Sonntag waren so viele Autos unterwegs. In ununterbrochener Reihe rasten sie auf dem grau-weißen Band davon. Rami folgte den Wagen mit den Augen, bis sie in dem grünen Nichts verschwanden. Große, schnelle Wagen überholten die Kette der Kleinen. Oh, dachte er, jetzt kommt er nur schneller in das grüne Loch. Er war so vertieft, dass er das Knarren der Treppe überhörte. Darum erschrak er so heftig, als an die Tür geklopft wurde. Mama und Pa schliefen in der Kammer. Gero und Gaeto waren schon am Morgen fortgegangen. Da klopfte es noch einmal.
1: »Ja?«, sagte Rami zögernd. Vorsichtig wurde die Tür aufgemacht. Da, Martina stand an der Tür. Rami rieb sich die Augen, blinzelte. Ja, da stand sie und neben ihr eine Frau. Das war gewiss ihre Mutter. »Rami, bist du ganz allein zu Hause?« fragte die Frau und kam, Martina an der Hand, langsam näher. »Wir wollen dich zum Kaffeetrinken abholen, Rami«, sagte Frau Lenzen und streckte Rami die Hand entgegen. Da sah sie seinen zerschundenen Arm. »Ist das etwa gestern passiert, als du unser Tüttlein gefangen hast?« fragte sie. Rami legte den Arm auf den Rücken, nickte nur und lächelte. »Es macht nichts, es macht gar nichts«, hätte er gern gesagt, brachte aber nicht ein Wort über die Lippen.
2: »Wer ist da?«
1: kam jetzt aus der Kammer eine Stimme. Rami sprang vom Stuhl und lief an die Kammertür. Er öffnete sie nur ein wenig und rief durch den Spalt, »Martina!«
2: »Dann lauf meinetwegen!«
1: Frau Lenzen lächelte ermuntert. »Komm!« Da fiel Rami ein, dass er keine Jacke anhatte. Wie merkwürdig, dass Martinas Mutter zu wissen schien, was er dachte. Sie schob ihn sacht zur Tür mit den Worten, »Komm nur, wie du bist! Wir sehen bei uns einmal nach, ob dir etwas von den Sachen unserer Jugend passt.« Martina schwatzte vergnügt. Rami ging schweigend neben ihr her. »Mein Tüttlein war ganz ausgehungert. Hast du gesehen, wie er sich auf die Hirserispen stürzte? Ach nein, du bist ja gleich weggelaufen. Warum nur? Ich habe dich gerufen, aber du warst weg.« Rami ging wie im Traum. Er ging hier neben Martina. Sie sprach mit ihm genauso wie sonst mit ihren Schulfreundinnen. Das war so wunderbar und es war merkwürdig. Er konnte es noch gar nicht recht fassen. »Wir haben uns so gefreut, dass du unser Tüttlein zurückgebracht hast. Es tut mir leid, dass du dir den Arm dabei verletzt hast. Du musst uns jetzt öfter besuchen. Bist du immer allein zu Hause?« Rami sah schweigend zu der freundlichen Frau auf. »Hast du keine Geschwister?« fragte sie weiter.
0: »Giro und Gaeto«, brachte Rami mühsam heraus.
1: »Was für schöne Namen ihr alle habt. Wo sind denn deine Brüder?«
0: »Fort. Heute früh.«
1: Jetzt hatten sie den Schlehdornbusch erreicht.
0: »Hat unser Vögelchen dort drin gesessen?«
1: Martina wies auf das dornige Geäst.
0: »Hm«, machte Rami.
1: »Da so einfach reinzugreifen. Man sieht ja all die scharfen, spitzen Dornen. Das hätte ich nie fertig gebracht«, staunte Martina. »Und dein Hemd hast du auch dabei zerrissen«, ergänzte die Mutter. »Nun, wir werden sehen, dass du ein anderes dafür bekommst.« Das war ein Nachmittag. Zunächst kam Rami in das hübsche weiße Haus mit den grünen Fensterläden. Ein großes Mädchen, das schon beinahe erwachsen war, sagte zu Martinas Mutter, er sei ein Schmutzfink, mit dem man sich nicht an den Tisch setzen könne. Die Mutter sagte nur, »Heidemarie«, aber auf eine Weise, wie Rami noch nie jemand hatte reden hören. Das Mädchen wurde ganz rot. Die Mutter führte ihn die Treppe hinauf. Sie war so lieb und freundlich, es wurde ihm ganz leicht ums Herz. Sie kamen in eine Stube, wie er noch nie eine gesehen hatte. Darin stand eine große, weiße Wanne. Frau Lenzen sagte, er solle alles ausziehen. Das war nicht viel, er hatte Hemd und Hose schnell abgestreift. Sie drehte einen Hahn auf, da lief warmes Wasser in die Wanne. Frau Lenzen half ihm, in die Wanne zu steigen und fragte, als er in dem warmen Wasser saß, »Gefällt dir das, Rami?« Er genierte sich schrecklich, weil er so schmutzig war. »So was haben wir nicht«, sagte er und zog die Beine an den Bauch und streckte sie wieder aus. »Ja, ich kann mir denken, dass oben in dem alten Haus kein Bad ist«, nickte Frau Lenzen. Wie gut der Seifenschaum roch, mit dem er über und über bedeckt war. »Wir seifen gleich deine Locken mit ein«, bestimmte Martinas Mutter. Rami war mit allem einverstanden. »So, Rami, nun brausen wir dich ab. Pass auf, das ist ganz besonders schön.« Sie drehte an ein paar blanken Hähnen und da kam das Wasser wie Regen herunter, aber nicht etwa kalt, sondern schön warm. Ja, das Wasser rieselte an ihm herunter und er fand es wunderbar. Das Mädchen Heidemarie kam herein. Sie legte ein blaues Hemd und eine Hose auf den Stuhl.
0: »Das könnte ihm passen«, sagte sie.
1: Fast tat es Rami leid, dass er aus der Wanne musste. Aber nun kam das weiße Handtuch, mit dem wurde er abgetrocknet. Dann schlüpfte er in die Sachen, die Heidemarie gebracht hatte.
0: »Ein bisschen reichlich«,
1: stellte die Mutter fest. Aber Rami fand alles herrlich. »Ich glaube, wir streichen ein wenig Salbe auf deine Schrammen.« Frau Lenzen betrachtete Ramis zerschundenen Arm. Durch das Wasser waren die Krusten aufgeweicht. Es sah rot und entzündet aus. Aus einem Schränkchen an der Wand kam ein Salbendöschen zum Vorschein. Die Salbe kühlte, und dann wurde noch eine weiche Binde darüber gewickelt. Später saßen sie an einem großen Tisch im Garten. Rami fand sich gar nicht zurecht unter all den neuen Gesichtern. Er aß Kuchen und trank Milch. Martina saß neben ihm und sagte immer wieder, »Rami, iss tüchtig! Schmeckt es dir gut?« So aß er Martina zuliebe ein Stück Kuchen nach dem anderen, obwohl ihm der Bauch schon wehtat. Nach dem Kaffeetrinken wurde gespielt. Mit Reifen und Bällen tollten sie alle auf dem Rasen herum. Rami sah zu und schüttelte den Kopf, als Martina sagte, er solle mitspielen.
0: »Ich kann das nicht«, sagte er leise.
1: »Dann pass gut auf, damit du es lernst.« Er versuchte Acht zu geben, aber er hatte so viel zu tun, mit seinem Glück fertig zu werden, dass ihm das Achtgeben nicht ganz gelang.

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0: Es ist 14 Uhr.
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2: 12. August, Johannes Kapitel 9, Verse 13 bis 23. Daraufhin brachten sie den Mann, der blind gewesen war, zu den Pharisäern. Nun hatte Jesus den Mann an einem Sabbat geheilt. Die Pharisäer ließen sich von dem Mann alles erzählen. Er berichtete: Er strich mir einen Brei auf die Augen, und als ich ihn abgewaschen hatte, konnte ich sehen. Einige der Pharisäer meinten: Dieser Mensch, Jesus, kommt nicht von Gott, denn er bricht das Gesetz und arbeitet am Sabbat. Andere dagegen sagten: Aber wie könnte ein gewöhnlicher Sünder solche Wunder tun? So gingen ihre Meinungen über ihn weit auseinander. Da befragten die Pharisäer den Mann, der blind gewesen war, noch einmal und wollten wissen: Dieser Mann, der dir die Augen geöffnet hat, was meinst du, wer er ist? Der Mann erwiderte: Er muss ein Prophet sein. Die führenden Juden wollten nicht glauben, dass der Mann blind gewesen war, deshalb ließen sie seine Eltern holen und fragten: Ist das euer Sohn? Behauptet ihr, dass er von Geburt an blind gewesen ist? Wenn das stimmt, wie kommt es, dass er jetzt sehen kann? Seine Eltern antworteten: Wir wissen, dass dies unser Sohn ist und dass er blind geboren wurde. Aber wir wissen nicht, warum er jetzt sehen kann oder wer ihn geheilt hat. Er ist alt genug, um für sich selbst zu sprechen. Fragt ihn doch selbst. Das sagten sie aus Angst vor den führenden Juden, weil diese angekündigt hatten, jeden aus der Synagoge auszuschließen, der Jesus als Christus bezeichnete. Deshalb sagten die Eltern: Er ist alt genug, um für sich selbst zu sprechen. Fragt ihn doch selbst.

Es scheint also unser Leben, wenn ich die letzten Lieder mal so ein bisschen zusammenfasse, nicht nur aus Morgenmantel morgen zu bestehen, nicht nur aus Spaziergängen auf sonnenbeschienenen Hängen, sondern es scheinen schon Lasten zu sein. Kleine Zwischenzusammenfassung. Wer sich in diesem folgenden Lied nicht wiedererkennt, den bitte ich hinterher mal um eine kurze Rückmeldung.

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0: Es ist 16 Uhr und 30 Minuten.
1: Ein ganz herzliches Willkommen an euch alle, liebe Kinder. Schön, dass ihr heute wieder eingeschaltet habt. Hier ist die Kindersendung von Radio Segenswelle mit Anna Sawatzki. Gestern haben wir Biene und Leo im ersten Teil des CMV-Hörspiels begleitet. Heute erfahren wir, wie die Geschichte der Zwillinge ausgeht. In der heutigen Folge erleben die beiden eine kleine Bruchlandung. Dadurch verstehen sie auf ganz neue Weise, warum Bremsen so wichtig sind und warum auch die Verbote von Mama und Papa einen guten Sinn haben. Bevor wir den Startknopf drücken, wollen wir gemeinsam

gemeinsam beten. Lieber Vater im Himmel, danke, dass wir hier zusammen sein können. Wir wollen jetzt gut aufpassen und zuhören. Und lass uns verstehen, warum deine Gebote und die Regeln unserer Eltern gut für uns sind. Amen.

0: Und jetzt geht es direkt weiter mit dem zweiten Teil von Biene und Leo.
1: Möchtest du dich etwas hinsetzen, Luise? Da hinten steht eine Bank, da von Pinguinen.
2: Oh ja, gerne. Meine Füße tun mir schon so weh.
1: Dieser Zoo ist auch wirklich riesig.
3: Aber wir waren noch gar nicht bei den Unterwassertieren.
4: Dürfen Biene und ich zu den Delfinen im Außenbecken?
3: Oh ja.
1: Geht ruhig. Es sind ja nur wenig Besucher da. Da könnt ihr uns nicht so schnell verloren gehen. Aber nicht weiter. Und Leo, du passt auf deine Schwester auf.
4: Das mache ich doch immer. Schließlich bin ich der Ältere.
3: Genau 11 Minuten.
4: Aber immerhin. Und darauf bin ich stolz.
3: Aber ich bin 2 Zentimeter größer.
4: Dass du mir das auch immer unter die Nase reiben musst.
3: Woher hast du den Ausdruck? Ach, ich weiß schon. Natürlich hast du das irgendwo gelesen.
4: Stimmt. Du solltest auch mal lesen. Das bildet.
3: Wozu? Ich bekomme doch alles von dir mit. Da spare ich mir das Lesen. Da! Siehst du sie?
4: Sie sind wunderschön. Ich sehe 3 und du?
3: Sie sind größer, als ich dachte. Schau, er springt.
4: Platsch, das war wirklich elegant. Hast du seinen schelmischen Blick gesehen? Er hat mir zugezwinkert.
3: Wirklich? Ich will auch, dass er mir zuzwinkert. Hast du gehört, Delphi?
4: Delphi? So nennt man doch keine Delfine. Außerdem ist das bestimmt ein Männchen.
5: Ja, stimmt. Das ist unser Joscha. Er ist vor ein paar Wochen Vater geworden. Aber das Kleine, das ist mit seiner Mutter im Innenbecken, bis es etwas älter geworden ist.
3: Oh, wie schade.
4: Und wie heißen die anderen beiden?
5: Das ist Pitt und daneben ist Adele.
4: Sind sie schon lange zur Wärter?
5: 15 Jahre. Ja, aber ich liebe diese Arbeit. Die Delfine sind meine Freunde.
4: Versorgen Sie nur die Delfine?
5: Nein, die ganze Wasserabteilung gehört zu meiner Aufgabe. Aber Pitt und Adele waren meine ersten Tierbabys.
3: Sagen Sie mal, Herr Zoowärter.
5: Ihr könnt mich ruhig Martin nennen. Das ist mir lieber.
3: Gerne. Also, Herr Martin, wie schlafen die Delfine eigentlich?
5: Oh, das ist ja eine gute Frage, kleines Fräulein. Wirklich, das ist nämlich eine wunderbare Einrichtung, weißt du?
3: Sie meinen so etwas wie ein Wunder?
4: Wissen Sie, meine Schwester sucht nach Wundern.
5: So, du suchst nach Wundern. Ich glaube, ich kann dir ein kleines Puzzlestück geben. Jeder Mensch hat ja 2 Gehirnhälften. Die sind miteinander verbunden.
3: 2 Gehirnhälften?
5: Ja. Die rechte steuert die Emotionen, die Gefühle. Die linke Hälfte die Logik.
4: Kann es sein, dass bei einigen die linke Hälfte fehlt? Biene hat nämlich im Rechnen Schwierigkeiten.
3: Gemein.
5: Nein, bestimmt nicht.
3: Wie ist das nun mit den Delfinen?
5: Ach ja, also wenn ein Mensch schläft, dann schläft das ganze Gehirn. So ist das normal, auch bei anderen Tieren. Aber bei den Delfinen schläft nur eine Gehirnhälfte. Die andere bleibt wach, damit der Delfin zeitig an die Wasseroberfläche schwimmt und Luft holt. Nach einiger Zeit wechseln sich die Gehirnhälften ab. Die andere bleibt wach und die erste kann schlafen.
3: Das ist ja eine super Idee.
4: Wirklich originell.
5: Ja. Der Schöpfer hat sich jedes Ding wunderbar ausgedacht. Aber weißt du auch schon, kleines Fräulein, was das größte aller Wunder ist?
3: Gibt es ein größtes Wunder?
5: Ja, gibt es.
3: Bitte sagen Sie es mir.
5: Das größte Wunder ist, dass Gott einem Menschen die Sünden vergibt, wenn er ihn bittet. Dass Gott aus einem Menschen einen ganz neuen schaffen kann. Aus etwas Altem, Schlechtem, mit Neues, Gutes. Vielleicht verstehst du es heute noch nicht, aber bald wirst du es vielleicht verstehen. Ich wünsche es dir. So, macht es gut, ihr beiden. Ich muss zu meinen Tieren. Auf Wiedersehen.
4: Auf Wiedersehen, Herr Martin.
3: Und vielen Dank, netter Mann.
4: Da kommen Mama und Papa.
1: Na, ihr beiden? Habt ihr den Zoowärter bei seiner Arbeit abgehalten?
4: Nur ein bisschen. Ja.
6: Haben wir jetzt etwas nicht mitbekommen?

0: Und mein Kind, hast du diese Woche eine Antwort auf deine Frage bekommen?
1: Habe ich. Ich musste nur meine Augen aufmachen. Das Problem war, ich wusste früher gar nicht, dass ich meine Augen zu hatte. Merkwürdig, oder? Ach Mama, ich habe gar nicht gewusst, dass die ganze Welt voller Wunder ist.

0: Pia, pass auf, die Stelle da ist undicht.
1: Wo? Oh ja, aber ich habe keine Steine mehr.
0: Warte, ich suche welche. Hier und da hinten ist doch ein ganz großer.
1: Mensch, gleich kommt das Wasser in meinen Gummistiefel rein. Das Wasser hier im Damm steigt ziemlich hoch.
0: Muss es ja auch, sonst funktioniert unser Wasserrad nicht. Hier, Pia, schnell, ich kann den Stein nicht mehr halten. Mann, ist der schwer.
1: Uff, der wiegt bestimmt 3 Kilogramm.
0: Woher willst du das wissen?
1: Na, in einer Milchpackung ist 1 Liter drin, also wiegt sie fast 1 Kilo. Und dieser Stein ist so schwer wie 3 Milchpackungen. Ist doch einfach, oder?
0: 1 Liter wiegt immer 1 Kilo?
1: Nein, nur bei Wasser stimmt das. Bei Milch nur ungefähr. Das weiß ich von meinem Papi. Er ist doch... Oh nein, muss uns gerade heute den Tag verderben.
0: Was ist? Ach, das Steffi.
2: Ihr versucht, einen Damm zu bauen? Das schafft ihr sowieso nicht. Ein Skelett kann sowas nicht, oder Sabine? Ich hab dich schon von Weitem erkannt. Ein Skelett mit roten Haaren ist eine Seltenheit. Also wirklich, wenn du schon ein Skelett sein willst, dann hättest du dir wirklich eine andere Haarfarbe aussuchen können.
0: Ich bin kein Skelett. Du hau ab, lass mich in Ruhe, du schwarze Ziege.
1: Lass Bienen in Ruhe, Steffi.
2: Besser schwarze glatte Haare als rote Locken. Und da läuft sie wieder davon.
1: Und du bist schuld. Pass auf, lass auf deine Zunge keine Haare wachsen.
2: Haare wachsen?

0: Ja, Sabine, was ist denn los? Hast du nicht mit Pia am Bach gespielt?
1: Ja.
0: Habt ihr euch gestritten? Du schüttelst den Kopf, also muss was anderes passiert sein. Erzähl es mir, Biene, dann geht es dir besser.
2: Hallo Mama, ich bin heute Biene, warum weinst du?
1: Steffi war ganz gemein zu mir.
0: Die Steffi vom Hochhaus hinter dem Park?
1: Ja, sie kam gerade an dem Bach vorbei. Wir bauten gerade einen Damm und haben sie gar nicht bemerkt. Und dann rief sie...
2: Hier, nimm mein Taschentuch, das mit Mickey Mouse drauf.
1: Danke, Leo.
0: Was hat sie denn gesagt?
1: Sie hat gesagt, ich wäre ein Skelett mit roten Haaren und schwarze Haare wären viel schöner als rote Locken. Dabei habe ich gar keine roten Haare. Die sind braunrot und ich will auch kein Skelett sein. Ich esse doch immer viel und bin trotzdem so dünn. Aber ich kann doch nichts dafür. Meine Haarfarbe habe ich mir doch auch nicht ausgesucht.
2: Mach dir nichts draus, Biene. Ich habe auch rote Haare.
1: Aber du bist ein Junge.
2: Was hat das denn damit zu tun, wenn ich fragen darf?
0: Also, ein Skelett bist du wirklich nicht, Biene. Ein Skelett besteht nur aus Knochen und ist nicht lebendig. Du bist zwar sehr dünn, aber essen tust du genug. Sag mal, Sabine, wer hat dich gemacht?
1: Gott.
0: Glaubst du wirklich fest daran, dass Gott dich gemacht hat? Vielleicht bist du aus Zufall entstanden.
1: Nein, ich weiß, dass Gott alles erschaffen hat, auch mich.
0: Aber wenn du glaubst, dass Gott dich gemacht hat, warum bist du dann über deine Haare so unglücklich?
1: Weil ich hätte viel lieber dunkles Haar.
2: Das würde dir ja gar nicht stehen. Dann wärst du doch nicht mehr Biene, meine Zwillingsschwester.
0: Leo, sei still. Stell dir jetzt mal vor, Sabine, du könntest Puppen machen, also bauen.
1: Selber machen?
0: Ja, stell dir das also mal vor. Du wärst die Einzige, die Puppen herstellen könnte. Jetzt überleg mal, wie würdest du sie machen?
1: Auf jeden Fall würde ich sie alle ganz schön machen. Meiner Lieblingspuppe würde ich dunkelbraune Haare machen und himmelblaue Augen. Sie hätte ein wunderschönes rosa Ballkleid an und weiße Lackschuhe mit einem Herzchen drauf.
2: Weiße Lackschuhe?
0: Gut, so würde also deine Lieblingspuppe aussehen. Und die anderen 1000 Puppen, würden die alle dunkelbraune Haare, himmelblaue Augen und ein rosa Ballkleid haben?
1: Nein. Wenn alle gleich aussehen, dann ist ja keine Puppe etwas Besonderes mehr. Jede Puppe muss anders aussehen.
0: Weißt du, Biene, Gott hat alle Menschen gemacht. Es gibt keine Ausnahme. Dich hat er mit braun-roten Haaren und grünen Augen gemacht, weil er dich so wollte. Bevor du geboren wurdest, stand bei Gott schon fest, wie du einmal aussehen sollst. Und das Beste ist, Gott hat nur Lieblingsmenschen. Er liebt nämlich alle gleich.
1: Aha. Und alle Menschen sehen verschieden aus. Mir würden nie so viele verschiedene Gesichter einfallen.
2: Na also, wir beide sehen fast gleich aus.
0: Aber nur fast, obwohl ihr Zwillinge seid. Es gibt keine gleichen Menschen auf der Erde. Wisst ihr, jeder Mensch ist etwas Besonderes.
1: Aber hätte Gott mir nicht blonde oder schwarze Haare geben können, dann würde mich keiner mehr auslachen.
0: Und dann würden sie halt über was anderes lachen. Du musst verstehen, dass dein Aussehen von Gott kommt. Von Gott, der Himmel und Erde gemacht hat. Von Gott, der alles sieht, was auf Erden geschieht. Und alles weiß. Gott, der die Gedanken lesen kann. Gott, der seinen Sohn auf die Erde gesandt hat, weil er dich persönlich liebt. Wenn so ein großer Gott dich liebt, warum stört es dich, wenn ein Mensch dich nicht schön findet?
1: Ja, du meinst also, ich sollte zufrieden sein.
0: Das solltest du.
1: Eigentlich brauche ich ja dann meine Haare nie mehr kämmen, mich nicht zu waschen, meine Fingernägel nicht.
0: Dein Körper, Sabine, ist etwas sehr Kostbares. Gott hat ihn dir geschenkt, damit du sorgfältig mit ihm umgehst. Wenn du ihn vernachlässigst, ist es so, als ob du ein Geschenk bekommst und nicht Danke sagst. Aber wenn du versuchst, mit Gewalt etwas zu ändern, dann sagst du damit aus, dass du nicht zufrieden bist. Und du kannst ganz fest wissen, dass Gott keine Fehler gemacht hat, dass er dir nur rote Haare gegeben hat, weil ihm nichts Besseres eingefallen ist. Nein, ganz bestimmt nicht.
2: Es gibt aber auch wirklich hässliche Menschen, Mama.
0: Aber oft kommt die Schönheit aus dem Herzen.
2: Schönheit aus dem Herzen?
0: Na, wenn du Böses tust oder denkst oder sagst, dann sieht auch dein Gesicht böse aus, stimmt's? Und je mehr Gutes du tust oder redest und denkst, desto schöner wirkt auch dein Gesicht und vor allem deine Augen. Sie fangen an zu glänzen. Das ist die Schönheit, die aus dem Herzen kommt. So, ihr beiden, ich muss noch vor dem Abendbrot bügeln.
1: Danke, Mama, dass du mir alles erklärt hast. Ich bin jetzt richtig froh. Darf ich noch ein bisschen zu Pia gehen?
0: Darfst du, aber um 6 gibt es Abendbrot. Denk dran.
1: Klar, wenn die Turmuhr 6-mal schlägt, bin ich da.
3: Ach, da ist ja wieder das rothaarige Skelett. Na, hast du dich bei Mama ausgeweint?
1: Hallo Steffi, ein Skelett besteht nur aus Knochen. Weißt du, deshalb kann ich keins sein. Und auch wenn du meine braunroten Haare nicht magst, Gott liebt mich. Schließlich hat er mich so gemacht.
3: Hä? Du glaubst, dass Gott dich gemacht hat?
1: Ja, hat er. Was glaubst du denn, dass ich aus Zufall entstanden bin? Und auch wenn ich nicht ganz verstehe, warum auch dich hat Gott gemacht.

0: Wolfgang, möchtest du noch etwas Kaffee?
1: Gerne. Danke.
2: Oh, ich möchte auch mal Kaffee probieren.
1: Du? Du bist noch zu jung, Leo. Im Kaffee ist Koffein drin und das schadet Kindern.
2: Oh, ich will keinen Kaffee probieren. So schwarz wie der aussieht, muss er ja abscheulich schmecken. Ich bleibe lieber bei meinem Apfelsaft. Darf ich noch ein Glas Apfelsaft?
0: Pass auf, dass du keine Bauchschmerzen bekommst, wenn du so viel trinkst.
2: Von Apfelsaft bekomme ich nie Bauchschmerzen. Nur vom Traubensaft habe ich letzten Schluck aufbekommen.
0: Biene, Schluckauf hat nichts mit Bauchschmerzen zu tun.

0: Um alles richtig zu haben, hast du 3 Fehler zu viel.
1: Ja, aber 3 sind doch besser als 4 Fehler oder 5.
0: Natürlich. Aber dein Ziel sollte ein fehlerfreier Test sein, oder?
1: Ja, ich gebe mir nächstes Mal mehr Mühe, Papa.
0: Und was ist mit deinem Test, mein Junge?
2: Ich habe 7 Fehler.
0: 7? Aber Leo, wir haben doch zusammen geübt und damals konntest du alles.
2: Ich weiß auch nicht, wie das passiert ist.
0: Das ist wirklich schade. Heute Nachmittag, nach euren Hausaufgaben, schreibt ihr eure Fehler 10-mal richtig ab und dann zeigt ihr sie mir.
2: Aber ich wollte doch zu Michel gehen. Sein Pony hat letzte Nacht ein Fohlen bekommen.
0: Tut mir leid, Leo, aber du musst deinen Besuch verschieben. Heute wird gelernt.
2: Nichts darf ich. Gestern durfte ich nicht zum See Boote fahren mit Axel. Angeblich, weil es zu gefährlich ist. Für Kaffee bin ich zu jung. Nicht mal das Fohlen darf ich mir ansehen. Dabei hat Michel gesagt, ich sollte gleich nach dem Mittagessen kommen, damit ich mir erst einmal die tapsigen Gehversuche ansehen kann. Und jetzt muss ich lernen.
3: Leo zog einen Schmollmund. Auch das Tischabräumen machte ihm heute überhaupt keinen Spaß. Und die mitleidsvollen Blicke seiner Schwester, die wusste, wie gerne er das Fohlen gesehen hätte, trösteten ihn auch nicht. Vor lauter Ärger ließ er auch noch einen Teller fallen und der gute Aufschnitt kullerte auf den Fußboden. Zum Glück blieb der Teller heile. Der ganze Tag war für Leo verdorben. Am Abend, nach dem Gebet, weinte er sich in den Schlaf und trotz seinem Kummer strahlte am nächsten Morgen die Sonne.
2: Papa, darf ich heute zu Michael gehen? Meine Hausaufgaben habe ich ja gestern alle gemacht.
0: Heute ist doch Samstag, Leo. Erst wird Unkraut gerupft. Wenn du mit dem vorderen Beet fertig bist, dann kannst du gehen.
2: Schon wieder ein Verbot. Gar nichts darf ich. Ich zöpfe doch jeden Samstag Unkraut. Da hätte Papa mir wenigstens heute mal freigeben können. Also wirklich, schließlich wird das wohl nur einmal geboren. Und in ein paar Tagen wird es schon groß sein. Und außerdem findet Papa es sonst immer gut, wenn wir uns mit Tieren oder der Umwelt beschäftigen. Ich verstehe das nicht. Hey, Biene, wo willst du hin? Du sollst doch Mama helfen. Da kannst du doch nicht einfach so Fahrrad fahren.
4: Ich fahre nicht einfach so. Ich muss für Mama Backpulver kaufen. Sie möchte einen Kuchen backen. Tschüss, Leo, bis gleich.
2: Tschüss. Adios, gut. Warum hat Mama nicht mich gefragt, ob ich einkaufen fahre? Dann bräuchte ich nicht meine Finger schmutzig machen. Eigentlich mache ich es ja gerne, nur halt heute nicht. Ich muss immer an... Da ist was passiert. Es wird doch nicht... Biene! Da liegt Bienes Fahrrad. Biene, Sabine!
5: Oh nein, es tut mir furchtbar leid. Kennst du das Mädchen? Sie ist einfach in mein Auto gefahren, ohne zu bremsen.
2: Sie ist meine Schwester. Biene, hörst du mich?
4: Ja, natürlich höre ich dich. Mein Knie tut etwas weh.
5: Soweit ich sehen konnte, hat sie sich nichts gebrochen. Wo wohnt ihr denn eigentlich? Ich bringe euch am besten gleich nach Hause.
2: Haus Nummer 16. Wie konnte das nur passieren?
5: Kannst du aufstehen, kleines Fräulein? Warte, ich stütze dich.
4: Danke, ist mein Fahrrad heile geblieben?
5: Leider nicht. Es ist ziemlich verbogen. Du bist ja auch mit voller Fahrt in mein Auto gerast.
4: Ich konnte nicht mehr bremsen.
2: Da vorne kommt mein Vater. Papa!
0: Was ist geschehen? Sabine, was ist mit dir? Tut dir etwas weh? Aber kommen Sie erst mal rein. Am besten legt sich Sabine aufs Sofa. So, geht es? Also, was ist passiert?
6: Oh, Sabine, bist du gestürzt?
4: Das Auto von diesem Mann war mir im Weg.
5: Mein Name ist Helmut Regel. Ihre Tochter ist mit ihrem Fahrrad in voller Fahrt in mein Auto gefahren. Und natürlich gestürzt. Es scheint nichts Schlimmeres passiert zu sein. Nur ein paar Prellungen. Sie muss einen guten Schutzengel gehabt haben.
0: Ja, Sie haben recht. Aber warum hast du nicht gebremst, Biene?
4: Die Bremsen gingen nicht mehr.
2: Du musstest nur fester drücken, aber das weißt du doch.
4: Aber sie gingen nicht wirklich.
0: Vielen Dank, Herr Regel, dass Sie meine Tochter hergebracht haben. Am besten holen wir jetzt Ihr Fahrrad von der Straße und Sie können ruhig weiterfahren. Und du, Sabine, bleibst heute zu Hause. Wer noch nicht bremsen kann, ist kein guter Radfahrer.
3: Das verbogene Fahrrad wurde in den Schuppen.

verbannt. Es war sowieso nicht mehr gebrauchstüchtig. Herr Regel hinterließ seine Anschrift und fuhr nach Hause. Leo hockte in seinem Beet und zupfte weiter Unkraut. Da kam sein Vater und hockte sich neben ihn. Auch er fing an, Unkraut zu zupfen.

0: Siehst du, Leo, ohne Bremsen kann es schiefgehen. Wenn ich dir etwas verbiete, will ich dich nicht quälen oder ärgern, sondern dir helfen, den rechten Weg zu gehen. Nicht nur du, wir alle brauchen Bremsen, sonst kommen wir selbst und andere durch uns zu Schaden. Gott gibt uns viele Bremsen in unserem Leben, damit wir den Weg in den Himmel schaffen, denn er ist schwer zu gehen. Wenn du als Junge lernst, die Bremsen zu akzeptieren, dann wird es dir als Mann später leichter fallen.
1: Du brauchst auch Bremsen?
0: Alle, die den schmalen Weg gehen. Wenn der Weg zum Himmel schmal ist, braucht man Bremsen, um nicht vom Weg abzukommen. Wenn man nicht aufpasst, könnte man sogar einen Abhang hinunterfallen. Deshalb hat Gott uns die Bibel gegeben. Darin steht alles, was wir wissen müssen, um auf dem richtigen Weg zu bleiben.
1: Ja, das verstehe ich, Papa. Ich war ziemlich dumm, mich zu ärgern. Entschuldigung.
0: Ich hab dich lieb, Leo. Vergiss es nie. Und jetzt helfe ich dir, damit du heute Nachmittag noch zu Michel gehen kannst.
2: Das war wirklich ein toller Abschluss mit den Zwillingen. Findet ihr das nicht auch? Nun ist klar, warum uns Bremsen und Regeln im Leben oft beschützen. Morgen geht es wie gewohnt weiter mit unserer täglichen Reihe der biblischen Geschichten. Seid auf jeden Fall wieder mit dabei. Zum Schluss unserer heutigen Sendung wollen wir jetzt noch gemeinsam beten. Lieber Herr Jesus, danke für die Zwillinge und für alles, was wir heute erfahren haben. Wir bitten dich, halte deine schützende Hand über uns, bis wir morgen wieder im Radio zusammenkommen. Segne alle Kinder am heutigen Tag. Amen. Ich sage dann bis morgen in der Kindersendung von Radio Segenswelle mit Anna Sawatzki. Tschüss!

0: Es ist 17 Uhr und 45 Minuten.
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2: Dr. Karin Purvis erzählte folgende Begebenheit. Sie hörte lautes Gepolter und Geschrei aus dem Schlafzimmer ihrer zwei Söhne. Rasch lief sie schauen und zu ihrem Schreck sah sie ihren ältesten Sohn, eigentlich ein friedliches Kind, mit beiden Händen am Hals seines jüngeren Bruders. Und der Kleine presste mit aller Gewalt ein Spielzeug an seine Brust. Der Älteste schüttelte seinen Bruder und rief dabei, »Jesus sagt, teilen!« Der Spruch an der Wand, »Gesegnet sind die Friedensstifter«, schien sie zu verspotten. Schnell trennte sie die beiden, damit sie den Streit auf eine friedliche Weise lösen konnten. Nachdem wieder Ruhe eingekehrt war, ging sie nach draußen und dachte über das Geschehen nach. Konnte es sein, dass sie ihren Kindern zwar Gottes Worte vermittelt hatte, aber ihnen die Bedeutung dieser Worte und das Wichtigste über Gottes Wesen nicht erklärt hatte? Im Nachhinein erkannte sie, wie viel sie aus dieser Situation gelernt hatte, und sie erinnerte sich immer wieder daran, dass sie ihren Kindern mit ihren Worten und Taten beibringen musste, wie Gott uns dazu berufen hat, zu lieben und zu leben. Diese Erfahrung wurde für sie zu einem Wendepunkt. Sie erkannte, Kinder brauchen mehr als gute Regeln. Sie brauchen Erwachsene, die ihnen zeigen, wie Liebe aussieht. Herzlich willkommen beim Programm Ehe und Familie. Mein Name ist Conny Aquino und ich bin Sozialarbeiterin im Sozialdienst Fernheim. In diesem Monat möchten wir Ihnen eine Methode vorstellen, die genau dort ansetzt. Sie heißt TVRI, vertrauensbasierte relationale Intervention. Vielleicht haben Sie diesen Namen noch nie gehört, aber die Grundidee ist überraschend einfach. Bevor wir das Verhalten verändern können, müssen wir eine Beziehung aufbauen. Die Gründerin ist die bereits erwähnte Dr. Karin Purvis. Sie war Amerikanerin, Ehefrau von einem Pastor und vom Beruf Psychologin. Sie verstarb im Jahr 2016. Einer ihrer prägenden Sätze lauten, »Wenn du dich mit dem Herzen des Kindes verbindest, ist alles möglich.« Das Schöne an TVRI ist, diese Methode beruht nicht nur auf gute Ideen. Sie wurde über viele Jahre wissenschaftlich erforscht und hat sich in der Praxis bewährt. TVRI ist ein Werkzeug, das speziell darauf ausgerichtet ist, gefährdete Kinder und Jugendliche zu unterstützen. Besonders diejenigen, die traumatische Erfahrungen gemacht haben oder aus schwierigen Lebensverhältnissen kommen. Wenn ich Sie heute fragen würde, was braucht ein Kind zuerst, dann würden viele vielleicht antworten, klare Regeln. TVRI setzt einen anderen Schwerpunkt. Er sagt, an erster Stelle steht die Bindung. Erst wenn ein Kind sich sicher und angenommen fühlt, kann es wirklich lernen. Danach kommt das Befähigen, also dem Kind zu helfen, gute Entscheidungen zu treffen, und dann erst folgt die Korrektur. Also verbinden, befähigen, korrigieren. Diese Methode wird in den USA, in Spanien und vielen Ländern Lateinamerikas angewendet. Besonders Pflege- und Adoptivfamilien sowie Waisenhäuser oder Schulen finden darin wertvolle Hilfestellungen. Für TVRI ist die Bindung das Herzstück der Arbeit mit Kindern, die einen traumatischen Hintergrund haben. Das menschliche Herz sehnt sich danach, sich mit anderen zu verbinden und dazuzugehören. Eine der wichtigsten und bedeutendsten menschlichen Verbindungen ist ohne Zweifel die eines Vaters oder einer Mutter mit einem Kind. Aber über dieses Thema werden wir in der nächsten Woche mehr hören. Außerdem betont TVRI, dass wir alle auf einem Lernweg sind, sowohl die Kinder als auch wir Erwachsene, die sie begleiten. Niemand weiß von Anfang an alles. Wir gehen den Weg gemeinsam und sind bereit, dazu zu lernen. Deshalb ist die Haltung wichtig, dass wir alle Lernende sind. In der Erziehung legen wir oft großen Wert auf das Verhalten des Kindes. Es soll sich gut benehmen. Deshalb ist der Schwerpunkt häufig darauf, das Verhalten des Kindes zu korrigieren. Wenn das gelingt, fühlen wir uns als Eltern oder Erziehende bestätigt. Doch oft hat sich das Kind innerlich gar nicht verändert, sondern sich lediglich den Erwartungen angepasst. Tévéry fordert uns heraus, diese Denkweise zu ändern. Man kann es sich so vorstellen, dass die Pyramide umgedreht wird und die Bindung zu dem Kind an erster Stelle gestellt wird. Die Beziehung, die Verbindung zu dem Kind ist also die Grundlage. Darauf folgt an zweiter Stelle das Befähigen und an der Spitze steht das Korrigieren oder Disziplinieren. Natürlich wird es Situationen geben, in denen Korrektur notwendig ist. Doch ihr sollte immer eine tragfähige Beziehung vorausgehen. Dann werden solche Momente zu Lerngelegenheiten, die echte Veränderung bewirken können. Viele traditionelle Erziehungsansätze sind bei Kindern mit belastenden oder traumatischen Hintergrund nur begrenzt wirksam. Entweder sind sie strafend und autoritär oder zu freizügig und ohne ein gesundes Maß an Struktur. Die Herausforderung besteht darin, ein gesundes Gleichgewicht zwischen einer liebevollen Zuwendung und strukturierter Führung zu finden. Gerade Kinder mit einer schwierigen und schmerzhaften Vergangenheit brauchen Eltern und Bezugspersonen, die dieses Gleichgewicht leben. So kann echte Bindung entstehen, die Heilung ermöglicht und langfristig tragfähige Beziehungen fördert. In den nächsten Sendungen von Ehe und Familie erfahren Sie mehr über diese Methode und darüber, wie man sie ganz praktisch im Alltag anwenden kann. Vielen Dank.

0: Es ist 18 Uhr.
1: Guten Abend und willkommen zu den 18 Uhr Nachrichten bei Radio Friesland, heute am Mittwoch, dem 12. August 2026. Am Mikrofon Maria Siemens. Die Losung: Weil ihr nun Kinder seid, hat Gott den Geist seines Sohnes gesandt in unsere Herzen, der da ruft: Aber lieber Vater. Galater 4, Vers 6.
2: Das Wetter.
1: In den nächsten Tagen begleiten uns weiterhin ein frischer Südwind und wechselnde Bewölkung mit gelegentlichen sonnigen Abschnitten. Auch kleinere Regenschauer sind möglich.
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1: 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Morgen am Donnerstag, den 13. August, findet der monatliche Bauernmarkt vor dem Buchhandel an der Hauptstraße in Zentral statt. Wir erwarten euch von 7 bis 11.30 Uhr, gezeichnet Damaris Wiens. 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
1: Die Nationalpolizei hat die Interpol-Datenbank erfolgreich in ihr Kontrollsystem integriert. Die Nationalpolizei hat die internationalen Fahndungsdatenbanken von Interpol offiziell in das landesweite System Quantum eingebunden, wie das staatliche Nachrichtenportal Medios del Estado berichtet. Durch die technologische Modernisierung erhalten die Einsatzkräfte an den Grenzübergängen ab sofort direkten Zugriff auf weltweite Echtzeitdaten zu gesuchten Personen, gestohlenen Ausweisdokumenten und entwendeten Fahrzeugen. Der Leiter der Migrationsbehörde Jorge Cronavetta betonte bei der Vorstellung, dass diese Vernetzung die Grenzkontrollen im Hinblick auf kommende internationale Großveranstaltungen erheblich effektiver machen werde. Das gemeinsame Projekt mit der Nationalpolizei und dem Innenministerium gilt als strategischer Meilenstein für die innere Sicherheit Paraguays. Die Behörden wollen dadurch die Schlagkraft im Kampf gegen das internationale organisierte Verbrechen, den Schmuggel und den weltweiten Menschenhandel nachhaltig erhöhen. Die Regierung hat den Ande-Präsidenten zum Mitglied des Itaipu-Verwaltungsrates ernannt. Präsident Santiago Peña hat den Ingenieur Miguel Ángel Báez Reyes per Dekret in den Verwaltungsrat des binationalen Wasserkraftwerks Itaipu berufen. Báez Reyes, der gleichzeitig die nationale Stromverwaltung Ande leitet, übernimmt das Amt von seinem Vorgänger Héctor Recha Becker. Der erfahrene Elektronikingenieur verfügt über eine mehr als 30-jährige Karriere im Energiesektor und besetzt in der Vergangenheit bereits verschiedene Spitzenpositionen innerhalb der staatlichen Verwaltung. Gemäß den Statuten des Itaipu-Vertrags setzt sich das Kontrollorgan des Kraftwerks zu gleichen Teilen aus Vertretern von Paraguay und Brasilien zusammen. Die paraguayische Führung erhofft sich von der Neubesetzung eine weitere Stärkung der nationalen Interessen bei der Verwaltung des strategisch wichtigen Energiekraftwerks. Japan hebt verschärfte Kontrollen für paraguayische Chiasamen auf. Nach einem Jahr verstärkter Kontrollen hat Japan die Sondermaßnahmen für Chiasamen aus Paraguay aufgehoben. Wie vom Dienst für Pflanzenschutz und Saatgutqualität Senave berichtet wird, waren zuvor in einer Lieferung Rückstände des Pflanzenschutzmittels Atrazin festgestellt worden. Nach zufriedenstellenden Ergebnissen während der Überwachungsphase kehrt Chia aus Paraguay nun zur normalen Kontrollstufe zurück. Senave hat dafür unter anderem alle für Japan bestimmten Lieferungen auf Pestizide-Rückstände untersucht, die Rückverfolgbarkeit verbessert und den Einsatz von Pflanzenschutzmitteln überwacht. Die Aufhebung der Sonderkontrollen gilt als bedeutender Erfolg für die paraguayische Produktion und stärkt das Vertrauen in die Qualität und Sicherheit des Produkts auf dem japanischen Markt. Ein Kreditprogramm hat die Produktion eines Unternehmens in Yumbi deutlich gesteigert. Nach Angaben des staatlichen Nachrichtenportals das Schulnährungsprogramm Ambrecero mit Lebensmitteln für Gerichte wie Polenta. Mehr als 30 Stunden nach dem verheerenden Erdbeben in Kolumbien konnten Retter noch einige Menschen lebend bergen, doch die Zahl der Toten steigt. Mittlerweile ist die Zahl der Todesopfer auf über 200 gestiegen. Gestern sprachen die Behörden von 195 Vermissten. In einer inoffiziellen Datenbank sind jedoch mehr als 4000 Suchmeldungen eingegangen, so der österreichische Rundfunk. Das Beben der Stärke 7,4 hatte am Montag das Kaffeeanbaugebiet des Landes erschüttert und gilt als das verheerendste in Kolumbien in diesem Jahrhundert. Allein in den Städten Pereira und Cali wurden ca. 95 Todesfälle gemeldet. Mehrere Länder boten mittlerweile ihre Unterstützung an, auch aus Deutschland und der EU kamen Hilfsangebote. Die Präsidentin der Europäischen Kommission, Ursula von der Leyen, bestätigte die Bereitstellung einer Unterstützung im Wert von 2 Millionen Euro. Das US-Außenministerium kündigte die Entsendung eines Krisenhilfeteams an. Es werde die Regierung in Bogotá bei Einsatz, Planung und Koordinierung der Hilfsmaßnahmen unterstützen. In der EU ist eine Verordnung über Verpackungen und Verpackungsabfälle offiziell in Kraft getreten. Die gestern verabschiedete neue Verordnung ersetzt alte Richtlinien, schreibt der ORF. Mit der neuen Regelung werden die Hersteller vermehrt in die Verantwortung genommen. Die Verpackungen sollen generell abnehmen, besser recycelt und bestenfalls wiederverwendet werden können. Ab Februar 2027 müssen Takeaway-Betriebe außerdem ermöglichen, dass Kunden eigene Behälter für Speisen und Getränke verwenden können. Die neue Verordnung stieß bei vielen Unternehmen auf starke Kritik. Kritisiert wird vor allem die wachsende Regulierungsbelastung. Außerdem seien Verpackungen aus recyceltem Material um einiges teurer und schwieriger herzustellen als Neuware. Lob gab es jedoch von der Umweltorganisation.

Aktion Greenpeace. Die Verordnung sei ein wichtiger Schritt zur Müllvermeidung. Die Unternehmen müssen sich nun schnell anpassen. Bald kommt schon die nächste Umwälzung in der Recyclingbranche. Ab 2028 kommen mit dem verpflichteten Recycling von Textilien, also Kleidern, wieder neue Herausforderungen. Italien warnt vor Überfahrten von Migranten nach Spanien. Das berichtet der ORF. Italienische Geheimdienste warnten gestern vor einer zunehmenden Überfahrt von Migranten aus der spanischen Exklave Ceuta zur spanischen Südküste. Schlepper würden kleine, schnelle Boote einsetzen und für die Überfahrt bis zu 7.000 Euro pro Person verlangen, berichteten sie. Nach Angaben der italienischen Sicherheitsdienste werden dafür unter anderem Jetskis, schnelle Boote und Motorboote genutzt. Nach italienischen Schätzungen halten sich bereits zwischen 6.000 und 8.000 Migranten in Ceuta auf. Spanische Behörden gehen dagegen von einer deutlich niedrigeren Zahl aus. Die Lage wird von den spanischen und italienischen Behörden weiterhin beobachtet. Spanien hatte am Freitag angekündigt, die Kontrollen für Flüge und Schiffe aus Italien bis zum 7. September beizubehalten. Die spanische Regierung reagierte damit auf Italiens Beschuss, die Schengen-Kontrollen für Reisende aus Spanien wieder einzuführen. Die sozialen Netzwerke von Meta sowie TikTok erklärten sich unterdessen bereit, Inhalte zu Grenzübertritten nach Spanien künftig auf Fakten zu überprüfen. Das Ziel besteht darin, zu verhindern, dass kriminelle Netzwerke potenzielle Migranten mit Falschinformationen anlocken. In der Vergangenheit hat dies bereits zu tragischen Todesfällen geführt. Das waren die Nachrichten für heute am Mittwoch. Allen Hörern einen gesegneten Abend. Auf Wiederhören.

0: Es ist 19 Uhr.
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1: 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So ist das in der Bibel auch auf einer Stelle heute. Wie finde ich dort im Philipper Kapitel 4, Vers 8. Philipper 4, Vers 8. Da steht so geschrieben, vielleicht wirst du das nachher noch nur lesen. Im Ewigen, meine Brüder, alles, was wahr ist, was wahrhaftig ist, alles, was ehrbar ist, was gerecht, was rein, was lebenswert, was wohllautend, was ernst eine Tugend oder ernst was lobenswert ist, darauf sieht bedacht. Das heißt, wir sollen über die Dinge nur denken, was wirklich gute Dinge sind, was ein Lob verdient oder was achtungswert ist. Wenn wir über seine gute Dinge nur denken, dann hat das eine gute Auswirkung auf uns selbst und auf die Menschen, auf uns Raum bestimmt auch, wenn es wieder dadurch verändert wurde. Weil in Wirklichkeit ist es auch so, dass man viel leichter über Menschen schlechte Denken und Rede dort als gute. Lautet es in einer Familie, in einer Grötfamilie, vielleicht mit einer anderen Familie, Stöp, wo sie in der Familie sind, oder auch in einer Gemeinde oder im Dorf. Er auf der Arbeit steht, wenn du zum Beispiel jemand wird gedohne haft, er auf einer Arbeit. Und dann, wenn wir über die gute Sache nur denken, dann gibt es dort auch mit der Zeit bessere Gefeile. Gefeile von Gelotenheit und von Frieden und Freude und vielleicht sogar Gefeile von Leib. Das kann auch passieren, wenn wir über die Menschen gute nur denken. Vielleicht wirst du dort mal ein bisschen eifer. Ich wollte dir mal was verschlungen. Wenn diese Andacht ist zu eng ist, dann nimm dir vielleicht mal ein Bit Papier und was zum Schreiben. Dann denk dir mal über die Menschen in deiner Familie nu, oder die Menschen in deinem Dorf, oder die Menschen, auf deiner Arbeit steht, oder manche

Menschen in die Gemeinde, vielleicht auch seine Menschen mit, wenn du das manchmal gar nicht so leicht hast. Und dann schrieb mal dem Nummer ab und schrieb mal ein oder zwei oder drei gute Sachen ab, was du von dem Mensch weißt. Und erstmal versuch ich, über das nur zu denken. Ich glaube, das Wort wird mitmachen, in die, wenn du versuchst, die gute Sache zu sein und nicht bloß dort, sondern vielleicht wirst du sogar auch für diese Menschen dann beten, dort Gott in dir helfen, die gute Sache wieder zu entwickeln und dort sie dann was zu kennen. Wenn dort Gott in Halbe der Ansicht zu kommen über die Sachen, die nicht so gut sind. Wenn du das dort in eine gute Richtung denkst, wird das ganz bestimmt dein Ernst auch verändern. Du wie ein Mann, der hat dort auch erlebt, dass dort in seinem Leben du wieder, was Menschen hier warst, in der Familie wieder, auch sein Onkel oder ein paar Onkels von ihm. Er konnte nicht gut ausstehen, er konnte nicht gut leiden. Er hatte eins, was getan, was ich nicht weiß, was das war. Eins, was hat er getan, was ihm gar nicht gefallen. Er hat sich immer über dein, er konnte nicht verzeihen. Er wollte vielleicht nicht. Und dann, wenn er dann betet, der Vater unser, dann kommt über die Stadt, wo er heute verzeiht uns, unsere Sünde, so aus wie der auch verzeihe, was jene uns gesündigt hat. 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Und dort würde ich nicht schaffen, dort würde ich nicht es dort wählen. Und dann wird ihm bewusst, dass er die Mutter anfangen zu verzeihen. Aber was hat man dort dann? Und dann wird ihm klar geworden, er muss anfangen für diese Onkels zu beten. Aber wie betet man dann für seine Menschen, die man nicht leiden kann? Überlegt er sich dann so. Normalerweise würde man noch für seine Menschen beten, dass er sich endlich mal verändern soll, nicht so? Dass er endlich mal zu Ansicht kommen soll, umkehren. Aber er hat anders. Er hat das Ende seine, er muss für diese Menschen, die er nicht leiden kann, kreuz und gödet beten aus für sich selbst. Und dann versagt er, über die gödet Dinge nur zu denken, was er dem Onkels wünschen kann, was er sich für sich selbst auch wünschen würde, und betet für diese Onkels kreuz und gödet Sache aus für sich selbst. 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Gott schenkt den Onkels auch gödet Sache. Aber Gott leidet noch mehr. Gott fängt an, sein Ehen hart zu verändern, so dass er die Onkels nicht mehr so hassen deid, nicht mehr so aufschüben deid, sondern er fängt an, ihn zu gleichen. Er fängt an, ihn zu leiden. 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Und dann kommt eines der aus, dass die Onkels auch anfangen umzukehren und da gibt es eine Versöhnung und da wird noch mehr Menschen in der Familie, die mit den Onkels Trouble haben und da gibt es 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Das ist eine sehr starke Sache, eine sehr gute Sache. Ich glaube, das ist mit auch vielleicht abhängend mit diesem Philipper Feuer, Vers 8, Teil.

Drei Dinge erwähnt er da, was am besonders wichtig sind bei der Gemeinde. Gute Dinge, hat man von ihnen Glauben, wie stark die Glauben ist, wie sie ihn bekehrt haben, wie sie angewangen sind. Und von der Breiterleib braucht man ihn gar nicht belehren, wenn sie sind selbst von Gottes Geist gelehrt worden, die Breiter zu leiben. In dem zweiten Brief schreibt er sogar, dass die Breiterleib bloß wieder wachsen wird. So, er redet von der Gute, fangen Gute zu reden. Und das verändert uns, das verändert die Gespräche, die wir mit Menschen haben, das verändert auch andere Menschen, das hilft andere Menschen, auch so zu denken, dass sie auch anfangen, Gute zu denken und Gute zu reden. Und so dort kommen viel Segen verbreiten. Ich habe mal einen Redner, mal gehört, der heißt John Maxwell, und der legt viel Gewicht darauf, andere Menschen ihren Wert zu heben. Das heißt, er versucht, gute Dinge zu tun und zu sagen und bestimmt auch zu denken über andere Menschen, was der andere Menschen hilft, sich besser zu feilen, sich besser zu sein und besser ihren Wert zu erkennen, wo sie leben können und wo sie fernweg kommen können. Und er denkt immer weiter darüber, wie er das noch mehr tun kann für die Menschen, wenn er tippt seine Wort und wenn er dann mit der Typ, die was ist, und denkt dann herdrüber nur, was hat er zu tun, damit der Mensch sich wertvoller feilt oder wertvoller sieht. Und das dort versucht er immer wieder zu üben, kriegt das, was wir nicht groß über geredet haben, die gute Sache über nur denken, und die gute Sache reden, und die gute Sache tun. Ich glaube, durch haben wir ganz viel tun, um dort ans Leben sich durch Hand verbessert, dort Gott in Jesus Christus verherrlicht wird. Jesus kann uns durch Hand verändern. 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

Rahab, eine Frau des Glaubens. Das zweite Buch der Buchreihe Die Frauen aus dem Stammbaum Jesu. Geschrieben von Francine Revers. Schon als junges Mädchen, als sie die Geschichten zum ersten Mal gehört hatte, hatte sie tief drinnen gewusst, dass er ein wahrer Gott war, ja der einzig wahre. Wenn er sein Volk über den Jordan brachte, würde er diese Stadt packen und zerschmettern, wie er alle seine Feinde zerschmettert hatte. Das Ende der Welt, wie sie sie kannte, war in Sicht. Wir werden alle sterben, warum sieht das keiner? Sind sie denn alle blind und taub für das, was in den letzten 40 Jahren geschehen ist? Die Menschen gehen ein und aus wie immer und denken, es kann ihnen nichts passieren. Sie glauben, dass die Mauern, die wir erbaut haben, uns schützen werden, so wie ich damals dachte, dass die Mauern der Hütte meines Vaters mich schützen würden. Aber uns schützt nichts, überhaupt nichts. Sie spürte die Angst vor dem Tod, aber noch mehr eine tiefe Sehnsucht, dazugehören zu dürfen, ein Eigentum dieses Gottes zu sein, der da kam. Sie kam sich wie ein kleines Mädchen vor, das sich nach den Armen seines Vaters sehnt, die es aus Not und Gefahr herausreißen. Vor ein paar Monaten hatte ein Ägypter ihr die ganze Nacht Geschichten über den Gott der Israeliten erzählt. »Das sind doch alles nur Märchen«, hatte sie gesagt, »das weiß doch jeder.« Glaubte der das im Ernst, was er da sagte? »Oh nein«, hatte er geantwortet, »mein Vater war ein Junge, als die Plagen kamen, und er hatte ihr bis tief in die Nacht von den Zeichen und Wundern und von einem Mann namens Mose erzählt. Er ist jetzt tot, aber er hat einen Nachfolger, Josua.« Am nächsten Morgen war sie zu dem König gegangen, aber der hatte sich nur für Kriegstaktik, Waffen und Soldatenzahlen interessiert. »Der Gott der Hebräer ist es, den du zu fürchten hast, mein König«, hatte sie gesagt. Aber er hatte sie ungeduldig fortgewinkt des Königs und sie hatte gewusst, dass der Stolz auf seinem Herzensthron saß. Die Menschen hörten nur auf das, was sie hören wollten. Auf sie wartete das gleiche Schicksal wie auf all die anderen, die in diesen Stadtmauern gefangen waren. Diese Festung, sie würde ein Schlachthaus werden. Weil der König störrig und stolz war, weil er dachte, dass diese Mauern hoch und dick genug waren, die Männer und die Menschen ihr ganzes Leben schon, und im Grunde waren sie alle gleich. Aber dieser Gott, er war anders. Auf eine merkwürdige, undefinierbare Art spürte sie seine Gegenwart, fühlte eine drängende Ehrfurcht. Wie glücklich mussten die sein, die zu ihm gehörten. Sie hatten nichts zu fürchten. Sie hatte weitergebohrt bei dem König. Er hatte ihre Worte beiseite gewischt. »Seit wann bist du so kleinmütig, meine Süße? Diese Hebräer werden den Schwanz einziehen und fliehen, wie damals vor 40 Jahren, als die Amalekiter

sich mit uns gegen sie verbündeten. Mein Vater trieb sie glatt aus dem Land. Wenn sie einen so mächtigen Gott haben, warum haben sie damals nicht gesiegt? Plagen, Durchzug durchs Schilfmeer. Er grinste höhnisch. Armenmärchen. Hast du Sihon vergessen? Er wurde blass, seine Augen zogen sich erinnernd zusammen. Durch unsere Mauern kommt keine Armee der Welt. Schick Friedensboten mit Geschenken für ihren Gott zu ihnen, bevor es zu spät ist. Was? Bist du verrückt? Denkst du, unsere Priester würden da mitmachen? Wir haben unsere eigenen Götter, und sie haben uns noch immer beschützt. Sie werden uns auch jetzt beschützen. So wie die Götter Ägyptens Ägypten beschützt haben? Die Ägypter beten Insekten an, und dieser Gott hat Schwärme von Insekten geschickt, um ihre Ernten zu vernichten. Sie verehren den Nil, und dieser Gott hat ihn in Blut verwandelt. Das sind doch nur Geschichten, Rahab, Gerüchte, um uns Angst zu machen. Und du machst auch noch mit. Geh nach Hause und tu das, was du so gut kannst. Halte Ausschau nach fremden Spionen. Und sie hielt Ausschau, aber nicht für ihn. Kabul war gesprächig gewesen gestern Abend. In den höchsten Tönen hatte er die Soldaten der Stadt, die Waffen und die ununterbrochenen Opfer an die Götter Kanaans gerühmt. Wir schaffen das schon, zerbrich dir nicht deinen hübschen Kopf. Elende Narren! Der Gott, der die Götter Ägyptens zum Spott gemacht und das Schilfmeer geöffnet hatte, er würde die Mauern Jerichos im Nu zerstören. Was halfen Steine und Mörtel gegen einen Gott, dem Wind, Feuer und Wasser gehorchten? Mit einem Hauch seiner Lippen konnte er die Toren Jerichos öffnen. Da war Rahab sicher, ein Schlenker seiner Hand und die Befestigungen des Königs lägen in Trümmern. Aber niemand wollte auf sie hören. Nun gut, sie hatte den König gewarnt. Sollte das, was mit Jericho geschah, auf sein Haupt kommen? Sie würde einen Weg finden, sich mit denen zu verbünden, die den Sieg haben würden. Und wenn nicht, dann würde sie sterben. Aber wie konnte sie aus der Stadt heraus, ohne das Leben ihrer Lieben aufs Spiel zu setzen? Wenn sie ging, würde der König sie verfolgen lassen. Man würde sie fangen und als Verräterin hinrichten lassen, und mit ihren Verwandten würde man das Gleiche machen, um die Rebellion

ihrer Lieben aufs Spiel zu setzen? Wenn sie ging, würde der König sie verfolgen lassen. Man würde sie fangen und als Verräterin hinrichten lassen, und mit ihren Verwandten würde man das Gleiche machen, um die Rebellion. Was für ein merkwürdiger und wunderbarer

Ihr Volk. Ich würde ihn lieben. Ihr Mund zitterte, ihre Augen brannten nass. Ich würde ihm dienen und alles für ihn tun. Wenn ich nur könnte, ich würde mich vor ihm verneigen und mich freuen, zu seinem Volk zu gehören. Von dem Bett hinter ihr kam Kabuls lautes Schnarchen. Sie presste ihre Hände auf ihre Ohren und schloss fest die Augen. Wenn sie ihren Gefühlen nachgab, sie würde den Mann wachschütteln und ihn anschreien, endlich zu gehen. Er hatte ihr nichts erzählt am Abend. Dieser Mann vergeudete ihre Zeit. Sie schaute wieder auf die Straße hinaus. Sie hatte einen kleinen Hoffnungsschimmer, der sich an etwas entzündet hatte, was ihr Vater ihr gesagt hatte. Vor 40 Jahren hatte Mose Kundschafter in das Land geschickt. Wir haben sie zurückgeschlagen. Was war wohl der Grund gewesen für die Niederlage der Israeliten? Dieser mächtige Gott hatte sie doch aus der Knechtschaft in Ägypten befreit. Aber vielleicht hatten sie immer noch wie Sklaven gedacht und nicht wie die Soldaten eines wahren Gottes. Vielleicht hatten sie diesem Gott nicht gehorcht. Sie konnte nur spekulieren über den Grund ihrer Niederlage. Aber eines wusste sie, sie konnte nicht daran liegen, dass der Gott, der sie errettet hatte, versagt hatte. Die Israeliten, die vor all den Jahren gegen ihren Gott rebelliert hatten, sie waren jetzt bestimmt alle tot. Eine neue Generation war aufgewachsen, eine Generation, die an das harte Wüstenleben gewöhnt war. Eine Generation, die von Geburt an die Gegenwart und Macht dieses Gottes erlebte. Es mochte nicht nötig sein, das Land und seine Befestigungen auszuspionieren, aber es wäre klug. »Rahab«, kam wieder die Männerstimme von draußen. Sie schaute unwirsch nach unten. In der Menschenmenge vor dem Tor stand ein ismailitischer Händler und winkte ihr zu. Sie breitete bedauernd ihre Hände aus, zuckte die Achseln und schüttelte den Kopf. Sollten seine Kamele ihn warm halten? Er hielt eine goldene Kette hoch, um sie zu bestechen. Ha! Was nützte ihr Gold, wenn bald der Tag des Gerichts da war? Schenk sie einer deiner Frauen, rief sie zurück. Die Umstehenden lachten. Ein anderer Mann rief sie an. Sie überhörte seine Bitten und Schmeicheleien und beobachtete weiter die Straße. Musste sie zu den Israeliten gezählt werden. Wie man neu war dankbar, dass sie nie ein Kind bekommen hatte. Und wenn ich eines bekäme, würde ich es dem Gott da draußen geben, dem unsichtbaren Gott, der bei seinem Volk wohnt, der es bei Tag beschattet und bei Nacht warm hält. Dem, der die Seinen so beschützt, als wären sie seine Kinder.

0: Es ist 21 Uhr.
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2: 12. August, Johannes Kapitel 9, Verse 13 bis 23. Daraufhin brachten sie den Mann, der blind gewesen war, zu den